0: Fancy mit Angel Eyes.
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0: Und als drittes habe ich hier noch Digibu mit Amazing Life.

Ich begrüße euch herzlich zum Cocktail in Noten. Am Mikrofon ist wieder euer Wiedermittel und ich begrüße natürlich alle meine Hörer auf der Alexa im Internet und auf den Radiosendern, wo immer mich hören könnt. Ich freue mich, dass ihr mit dabei seid und mit mir gut gelaunt in den Sonntagabend starten wollt. Ja, es ist Sonntag, es ist Abend, Wochenende ist am Ausklingen und ich habe wieder bunt gemischte Musik zusammengetragen, die euch in den Sonntagabend bringen sollen, das Wochenende ausklingen lassen soll. Einige Geburtstage feiern wir auch und natürlich auch Gedenktage, wie es so meine Art ist. Ich wünsche es auf jeden Fall mit Nick McKenzie allen einen für morgen einen guten Morgen, für heute natürlich einen schönen Abend. Hello, good morning, Nick McKenzie.

Ja, hello, good morning. Für alle, die in der Nachtschicht waren, im Nachtdienst waren, für die ist er jetzt wirklich ein guter Morgen. Und bei all diesen vielen, vielen fleißigen Menschen, die in Schicht arbeiten, auch Samstag, Sonntag arbeiten, bedanke ich mich an dieser Stelle natürlich herzlich. Ja, mein Sohn gehört auch dazu, auch der kennt keinen Samstag, Sonntag, denn er ist Koch. Ja, mit den Royal Gunmen geht's weiter.

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Ich begrüße euch herzlich zum Cocktail in Noten. Am Mikrofon ist wieder euer Wiedermittel und ich begrüße natürlich alle meine Hörer auf der Alexa im Internet und auf den Radiosendern, wo immer mich hören könnt. Ich freue mich, dass ihr mit dabei seid und mit mir gut gelaunt in den Sonntagabend starten wollt. Ja, es ist Sonntag, es ist Abend, Wochenende ist am Ausklingen und ich habe wieder bunt gemischte Musik zusammengetragen, die euch in den Sonntagabend bringen sollen, das Wochenende ausklingen lassen soll. Einige Geburtstage feiern wir auch und natürlich auch Gedenktage, wie es so meine Art ist. Ich wünsche es auf jeden Fall mit Nick McKenzie allen einen für morgen einen guten Morgen, für heute natürlich einen schönen Abend. Hello, good morning, Nick McKenzie.

Ja, hello, good morning. Für alle, die in der Nachtschicht waren, im Nachtdienst waren, für die ist er jetzt wirklich ein guter Morgen. Und bei all diesen vielen, vielen fleißigen Menschen, die in Schicht arbeiten, auch Samstag, Sonntag arbeiten, bedanke ich mich an dieser Stelle natürlich herzlich. Ja, mein Sohn gehört auch dazu, auch der kennt keinen Samstag, Sonntag, denn er ist Koch. Ja, mit den Royal Gunmans geht's weiter. Searching for the good times. Und genau das wünsche ich auch allen.

Ja, und wir zünden die erste Geburtstagskerze an. Seine Musik ist jetzt nicht gerade das, was ich im Normalfall spiele, gebe ich auch zu. Aber ja, er hat Geburtstag und da gratulieren wir natürlich. Dein Geburtsname ist Marvin Lee Ede und er ist am 27. September 1947 geboren, ist aber 74-jährig in am 20. Jänner 2022 leider verstorben. Viel zu jung eigentlich, denn er hätte noch viel machen können. Ja, er ist ein Rocksänger und Schauspieler gewesen und hat Musik gemacht nach seinen Vorbildern. Einer seiner Vorbilder war zum Beispiel Bob Dylan. Die Musik hörte er sehr oft. Und seine Mutter hat in einem Gospel-Quartett gesungen. Und das alles prägte diesen Mann, der als Meat Loaf bekannt wurde und Musik machte. Ja, ich gratuliere jetzt mit einem Song, den er, ja, ein großer Song eigentlich, den er ein bisschen umgearbeitet hat auf seine Art. Meat Loaf und Great Boleros of Fire.

Shake, Racken and Soul. Jetzt sind wir so richtig in Stimmung für die wirklich, wirklich schwungvolle Musik, nämlich mit Graham Bonney zum Beispiel, Supergirl.

Ja, jetzt rocken wir ein bisschen. Ich hoffe, ihr habt eure Tanzfläche freigeräumt, die Sohlen geschmiert und den Boden schön poliert. George McGree, Rock Your Baby.

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1: Ja, jetzt habe ich ein Duo am Plattenteller liegen, das mit einem Song, den wir alle kennen. Peter Kent und Luisa Fernandez mit Kissa, Kissa, Kissa.

Weiter geht's mit dem Elvis Presley der Europäer, nämlich mit dem Ted Herold. Gab ja zwei, den Peter Graus und den Ted Herold. Der Peter Graus war immer der Brave, der Ted Herold war eher der Wilde. Und den wilden Ted Herold habe ich jetzt am Plattenteller, so wild war der nämlich gar nicht. Little Linda.

Ja, in den 70er Jahren lief dieser Mann in den Radios ununterbrochen. Es war die Zeit des Albert West, des Albert Hammond und wie sie alle hießen. Und wir haben sie ununterbrochen gehört. Und natürlich hat jeder Einzelne natürlich nur für mich gesungen. Denn wir konnten uns damals Teenager, wie wir waren, 15-jährige Mädchen, wir konnten uns nicht entscheiden, in wen wir eigentlich verliebt waren. Wir waren in alle verliebt. Und der gerade im Radio lief, das war die Nummer 1 natürlich. Und auch er gehörte dazu, nämlich Elvin Stardust. Er ist am 27. September 1942 in London geboren, leider viel zu früh verstorben. Am 23. Oktober 2014 ist er 72-jährig in Ilford verstorben. Er hat uns viele tolle Songs hinterlassen und wir bedanken uns bei ihm und wünschen ihm natürlich alles, alles Gute postum. Geprägt wurde er natürlich von Leuten wie Buddy Holly und den ganzen alten Stars. Und er hat daraus seine Musik geschöpft, seine Ideen geschöpft. Und er hat uns viele, viele tolle Songs geschenkt und wir gratulieren mit vielleicht einem seiner berühmtesten Hits, damals zumindest. My Cougar Choo, Elvin Stardust.

Ja, Happy Birthday, Elvins, da das mit John, mit dem John Perry Orchester geht's weiter. Und einer bekannten Melodie, ich hoffe, ihr gruselt euch nicht und seht gern Krimi, nämlich James Bond ist jetzt am Start. James mit dem Chips, James Bond Thema.

Ja, und jetzt twisten wir ein bisschen. Machen wir was für die schlanke Linie, für die Hüften, fürs Hüftgold. Sam Cooke, The Twist.

Ja, mit einer jungen Dame aus Norwegen geht's weiter, oder jung gebliebenen Dame, trifft's eher, nämlich Wenche Mühre. Und die stellt fest, das wird schon nie passiert.

0: Ja, ich habe ihn heute schon erwähnt, nämlich im Zuge von Ted Herold. Wir hatten ja zwei Nummer eins auf dem Rock'n'Roll zur gleichen Zeit, nämlich den Ted Herold und den Peter Kraus. Der Ted Herold, seines Zeichens in Deutschland geboren, Peter Kraus in Salzburg geboren und aufgewachsen, und der auch er hat die Welt errockt. Ich habe ihn jetzt mit einem Medley am Plattenteller. Einem Medley seiner bekanntesten Hits. Sugar Baby, Kitty Cat, Vabene und noch anderes. Peter Kraus!
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Ja, Peter Kraus und Ted Herold, die beiden Elvis Presley von Europa. Aber jetzt habe ich natürlich das Original am Plattenteller, den Nummer 1 des Rock'n'Roll, den King of Rock'n'Roll, Elvis Presley. Der darf natürlich nicht fehlen, wenn das Wiener Mädel Sendung macht. Elvis Presley, Dirty Dancing Feeling.

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2: Ja, und weiter geht's natürlich schwungvoll mit Jens Bristoff und Come Alone to Barbados.

Ja, und wenn wir schon in Wien, in meiner Heimatstadt, sind, dann feiern wir natürlich auch einen Geburtstag eines Wieners. Allerdings ist er nach Hamburg ausgewandert und ist jetzt ein Wahlhamburger. Ja, sein vollständiger Name ist Franz Eugen Helmut Manfred Nidl-Petz. Wer diesen Namen nicht kennt, der kennt aber sicher den Namen Fredy Gwynne. Und Fredy Gwynne ist am 27. September 1931 in Hardegg in Österreich geboren, ist in Wien aufgewachsen, ist ein Herrneuser, so wie ich. Auch ich habe meine ersten Jahre in Herrneus verbracht. Und ja, ist dann in die große, weite Welt hinausgezogen, um berühmt zu werden. Und genau das ist er auch geworden. Er wird im Prinzip als Seemann gehandelt, obwohl er eigentlich nie außer auf Museumsschiffe, nie auf einem Schiff zu Hause war. Aber er hat andere Sachen gemacht. Er war ein richtiges Allround-Talent und hat sich auch im Zirkus aufs hohe Trapez hinaufgewagt. Ich durfte ihn einige Male sehen bei Zirkusbesuchen und es war jedes Mal ein Erlebnis, was dieser Mann dort oben gemacht hat, was man ihm gar nicht zugetraut hat. Er war ein richtiger Tausendsasser. Stolze 95 Jahre ist er heute alt und ist immer noch munter und gut drauf und hat immer noch, naja, auch wenn es jetzt ein bisschen ruhiger um ihn geworden ist, natürlich, meldet er sich doch immer wieder hier und da mal zu Wort. Kein bisschen müde, ja. Er hat viele Songs gesungen, er hat viele Filme gemacht. Bei uns laufen heute hier im Fernsehen ununterbrochen Fredy Gwynne-Filme. Kein Wunder, 95. Geburtstag, der muss ja gefeiert werden. Und auch wir feiern ihn gebührend und ich bedanke mich für die tolle Musik, die er gemacht hat und die tollen Stunden, die er uns bereitet hat. Fredy Gwynne, komm, ich zeig dir die Welt.

Ja, und wir haben sie uns wirklich gern von ihm zeigen lassen. Danke, Freddy Gwynn, und alles, alles Gute. Und ich wünsche dir noch weitere, viele, viele, viele gesunde Jahre. Ja, mit Nicole geht's weiter. Sie hat seinerzeit den Song Contest gewonnen. Und ja, sie passt sich irgendwo, da hat sich dann mit dem einen der nächsten Lieder irgendwo der Motto von Freddy Gwynn angepasst. Der alte Mann und das Meer.

Ja, My Heart is an Open Book und ich habe, mein Herz ist auch ein offenes Buch, dass dafür sind wir Wiener ja bekannt und ich gebe ehrlich zu, ich habe ihn, bevor ich gelesen habe, dass dieser Mann heute Geburtstag hat, konnte ich mit diesem Namen eigentlich nicht wirklich etwas anfangen. Ich habe dann ein bisschen recherchiert und bin draufgekommen, der macht eigentlich tolle Musik. Ein italienischer Songwriter, ein italienischer Liedermacher vom Feinsten. Am 27. September 1966 ist er geboren. 60 Jahre wird er heute, ist er heute alt geworden. In Rom ist er geboren und er nennt sich Jovanotti. Und ich habe ein bisschen recherchiert und habe schöne, wirklich tolle Lieder gefunden, was mich dann ein bisschen schwer getan hat, was soll ich auswählen. Es ist ein bisschen eine Mischung zwischen Rap und Hip-Hop und diese Mischung, diese Leidenschaft führt ihm zum ersten Debütalbum oder zum Debütalbum Jovanotti for President. Und danach hat er in TV-Musikprogrammen gearbeitet, hat moderiert bei MTV und er schreibt auch Bücher. Er hat das Buch geschrieben, Yo Brothers and Sisters. Und musikalisch legt er wirklich Wert auf Vielfalt und Ausgewogenheit von Klang und Sprache. Ja, dazu kann ich nur sagen, alles Gute zum Geburtstag, Jovanotti. Und ich habe jetzt seinen Titel La Musica della Nima. Das ist, wenn man nicht Italienisch kann. Am Plattenteller liegen. Alles Gute und danke für deine Musik.

Aber nicht nur Geburtstage kann man feiern, sondern auch Gedenktage. Und ein so ein Gedenktag ist heute, denn heute vor 9 Jahren ist Joe Fleming verstorben. 27. September 2017. Am 15. November 1944 ist sie geboren und am 27. leider verstorben. Ja, Joe Fleming hat 1975 Deutschland beim Song Contest vertreten mit dem Lied "Ein Lied kann eine Brücke sein". Ein wunderbares Lied. 1975 in Stockholm ist es leider nicht so angekommen. Sie hat nur den 17. Platz gemacht und hat damit nicht ganz so das erreicht, was sie eigentlich wollte. Gewonnen hat damals Teach In mit Dinge Dong. Ja, aber sie hat zwar nicht gewonnen, aber sie hat damals ihre Karriere gestartet und hat uns viele tolle Songs geschenkt und musste leider viel zu früh die Bühne dieser Welt verlassen. Viel zu jung war sie. Sie war erst 72 Jahre alt und wo sie von der Welt gerufen wurde. Ja, wir gedenken ihr mit ihrem Song Contest-Lied, das mir persönlich eigentlich ganz gut gefällt. Joe Fleming, ein Lied kann eine Brücke sein.

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1: Ja, jetzt geht's um etwas, was manche wollen es, manche wollen es nicht. Ich bin kein Freund davon, ich gebe es ehrlich zu. Ich mag diese Bilderbücher auf 2 Beinen nicht wirklich, aber ich habe da keine Berührungsängste oder denke mir, mit dem will ich nichts zu tun haben, weil er eben bemalt ist. Mag ich nicht, sondern für mich interessiert natürlich der Mensch. Immer der Mensch dahinter, egal wie viel Pierces er im Gesicht hat, wie viele Tattoos er so hat. Tattoo ist ein sehr heikles Thema, gebe ich zu. Ich traue mich aber trotzdem drüber, zumindest musikalisch. Mit den Waikikis und dem Hawaii-Tattoo.

Ja, happy birthday to you. Wir kommen zum letzten Geburtstag des heutigen Tages. Am 27. September 1960 ist er geboren, heißt mit bürgerlichen Namen Friedrich Günther Raab und ist 66 Jahre alt. Die Rede ist von unserem Patrick Lindner. Tolle Musik macht er. In München ist er geboren und ist gelernter Koch. Und natürlich macht er tolle Musik. Ja, mit Die kleine Tür zum Paradies gelang im 1989 der Durchbruch und seitdem ist er natürlich nicht leise. Über 40 Fernsehsendungen hat er moderiert und darunter natürlich auch die Patrick-Lindner-Shows. Und er hat auch Gastauftritte in bekannten TV-Serien wie Soko 5113, Das Traumschiff oder noch anderen Serien. 1997 hat er sich an sein Album Himmelweit gewagt und hat damit einen modernischen Wandel durchgemacht bis hin zu moderneren Schlagermelodien. 1999 hat er versucht, in Deutschland beim Song Contest zu vertreten, belegte aber in der Vorentscheidrunde nur den 6. Platz mit dem Titel Ein bisschen Sonne, ein bisschen Regen. Und er zeigt immer wieder seine Vielseitigkeit und indem, dass er eben alles Mögliche macht. Und 2005 hat er in der RTL-Justizserie Hinter Gittern mitgearbeitet und im selben Jahr in der Kochshow den Teufelsküche. Den hat er sogar gewonnen. Ja, weil wir schon bei den Köchen sind, gratulieren wir natürlich auch noch den anderen Geburtstagskindern. Da sind zwei Köche dabei, zum Beispiel der Johann Lava, der Starkoch aus Österreich, 27. September 57 ist er geboren, 69 Jahre ist er alt. Oder der Steffen Hensler, auch der hat heute Geburtstag, am 27. September 72 ist er geboren. Ja, wer hat noch Geburtstag? Es ist eine ganze Menge, die Jenna Ortega, Levin Liam und ja, der Papa Drews kann auch sehr stolz sein, denn seine Julina hat auch heute Geburtstag, sein Töchterchen. 31 Jahre ist sie heute alt. Und ja, und noch viele, viele andere. Atze Schröder ist darunter. Und noch einige andere haben heute Geburtstag. Und denen gratulieren wir natürlich herzlich. Auch der Modeschneider Rudolf Mooshammer, der so tragisch ums Leben gekommen ist, auch er hätte heute Geburtstag. Ja, stellvertretend für diese singen wir jetzt natürlich mit Patrick Lindner den einen Geburtstagssong und wir gratulieren Patrick Lindner und all den anderen mit Schöttem.

Ja, und wir biegen in die Schlusskurve ein, dranbleiben. Der Funky wartet noch mit seinen Neuvorstellungen hinten. Und wir, bei mir geht es jetzt weiter mit CCR und Obi Tobi. Hey, baby, jump over.

Ja, wie geht's sonst noch weiter? Schaut in unseren Sendeplan auf unserer Homepage www.radio-clan.de. 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Oder ihr geht auf Facebook, auf das Profil radioclan.de und auch da ist der Sendeplan drinnen und natürlich auch auf meinem Profil. Gebt einfach ein Wiener Mädel und dann kommt ihr schon zu mir. Da ist es, auch da ist der Sendeplan drinnen. Wann hört ihr mich wieder? Am Donnerstag. Da schicke ich euch wieder mit romantischer Kuschelmusik in den Abend. Ja, und wir biegen jetzt wirklich in die Schlussrunde ein mit Lobo. I'd love you to want me. Es wird ein bisschen gemütlicher.

Und zum Schluss gedenken wir noch dem Engelbert Humperdinck, aber nicht den Sänger, sondern dem Komponisten aus der Zeit von 1854 bis 1921. Der hat nämlich heute auch seinen Todestag. 1921, am 27. September ist er verstorben. Und er hat uns eine wunderbare Oper geschenkt, nämlich Hänsel und Gretel. Und daraus spiele ich jetzt den Knusperwalzer. Und damit verabschiede ich mich. Dranbleiben, unser Funky wartet noch mit seinen Neuvorstellungen. Ich verabschiede mich mit dem Knusperwalzer aus Hänsel und Gretel, der Suite aus Hänsel und Gretel. Bedanke mich fürs Zuhören und freue mich schon auf das nächste Mal. Das nächste Mal könnt ihr mich hören am Donnerstag beim Betthupferl. Da sage ich euch wieder gute Nacht. Tschüssi, viel Vergnügen noch. Danke fürs Zuhören. Und viel Vergnügen noch mit Funky und seinen Neuvorstellungen. Ich verabschiede mich. Tschüssi, gute Nacht. Kommt gut in die nächste Woche und gesund. Wir hören uns am Donnerstag wieder. Euer Wiedermittel.

Ja, einen wunderschönen guten Abend. Da ist er wieder live aus dem Sendestudio Würzburg, euer Funky. Wie ihr es von mir gewohnt seid, sonntags ab 22 Uhr immer mit den aktuellen Neuvorstellungen zum ersten Mal bei uns im Programm. Ja, dafür wie immer ein dickes Dankeschön an die Plattenfirmen, die uns diese Tracks hier immer zur Verfügung stellen. Ein dickes Dankeschön auch an meine Vorgängerin, das Wiener Mädel, für die wie immer super Sendung und super Übergabe. Und last but not least natürlich auch wie immer ein dickes Dankeschön an euch alle fürs Zuhören. Jo, wenn ihr die Möglichkeit habt, würd's mich natürlich auch freuen, wenn ihr reinschaut in unseren Chat unter radio-clan.de. Und dort gibt's natürlich außerdem auch noch unsere Wunschbox. So ihr also zwischendurch was anderes hören wollt, egal ob ebenfalls neu oder schon alt bewährt, dann könnt ihr euch natürlich gerne was bei mir wünschen. Bis es soweit ist, fangen wir einfach mal an mit den ersten drei Neuvorstellungen am Stück. Bianca Erbe, für Liebe gibt es kein Rezept. Danach Evelyn Hensel mit Du und Ich. Jo, und alle guten Dinge sind bekanntlich drei. Money Breeds, Country Music für alle Zeit. Viel Spaß dabei.

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0: Gold 1997. Keine Angst, ich bleibe es nicht kaputt. Nein, das gehört so. UK Gold, wie gesagt, 1997, 9 Wochen in den Charts. White Town, das war ein Synthie-Pop-Projekt, das nur aus dem indischstämmigen Engländer Jyoti Mishra bestand und ein One-Hit-Wonder wurde. 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Und dazu gibt es natürlich interessante Infos zur Musik obendrauf. Am 29. September 1979 erzielte The Police ihre erste Nummer 1 in Großbritannien mit Message in a Bottle. Der Song erreichte auch die Charts in Irland, Australien auf 5, landete aber in den USA nur auf Platz 74. Naja, die Amis wieder da. Später sollte es jedoch zu einem der berühmtesten Songs in der Diskografie der Band werden. Hören wir The Police. Message in a bottle.
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Music hören wir diese schöne Musik. Und jetzt kommt OMC aus Otara in Neuseeland. Die Abkürzung OMC entstand für Otara Millionaires Club, eine ironische Anspielung darauf, dass Otara eine der ärmsten Stadtbezirke in Auckland ist.

Manfred Mann, Pretty Flamingo. Und wir bleiben in den 60s. 1967, Nummer 1 in den USA, The Supremes. Und dieser schöne Song hier, der heißt The Happening.

Die Supremes. Mark Bolan, bürgerlich Mark Feld, war britischer Sänger, Gitarrist und Songschreiber. Bekannt wurde er mit seiner Band T-Rex als einer der Erfinder und Protagonisten des Glamrocks. Er wäre diese Woche 79 geworden. Ja, T-Rex wurde unter dem Namen Dinosaurus Rex von eben diesem Mark Bolan gegründet und die machten hauptsächlich Psychedelic Folk. Und 1970 benannte sich dann die Band um in T-Rex, ist auch einfacher, und gehörte in den Folgejahren zu den bekanntesten Vertretern des Glamrock. Hören wir Hot Love, ist der erste Song, mit dem die Gruppe an die Spitze der britischen Charts gelangt. In Deutschland erreichte das Lied die Position 3 und hielt sich insgesamt 26 Wochen in den deutschen Charts auf.

0: und dann ging der Text aus. Ah, kann man sich jedenfalls gut merken. Das geht jetzt noch für die nächsten 1,5 Minuten genauso weiter. Ah, das tun wir uns nicht an.
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0: Ein Klassiker. In der Version von Leonard and Friends. Der Song heißt Ain't Nobody.

Was eine Cover. Im Original von Rufus und Chaka Khan. 1983. Ain't Nobody. In der Version von Leonard and Friends. Boah, Hammer, oder? So, Teddy Pendergrass, das war ein US-amerikanischer Rhythm and Blues Sänger aus Philadelphia. Charterfolge hatte er seit 1977 und dieser Song hier, den wir gerade hören, ist von 1978. Life is a song worth singing.

bleiben noch ein bisschen auch in der Ecke. Tavares, am 4. Oktober 1976 neu in den deutschen Singlecharts. Tavares mit Heaven Must Be Missing an Angel. Tavares, auch als The Tavares Brothers bekannt, ist eine mit dem Grammy ausgezeichnete US-amerikanische Soul-, Disco- und Rhythm and Blues-Band, die ihre größten Erfolge in den 1970er Jahren feierte. Zwischen 73 und 83 gelang der Gruppe insgesamt 27 Hits in den amerikanischen Rhythm and Blues-Charts. Der Hammer! Und wir hören einen schönen Titel von denen. Tavares und Heaven Must Be Missing an Angel.

0: Tavares. Ray Charles, eigentlich Raymond Charles Robinson, wäre letzte Woche
1: 96
0: Jahre alt geworden. Er starb am 10. Juli 2004. Er war Sänger, Songwriter und Pianist und er wird auch als der hohe Priester des Soul bezeichnet. Sein Einfluss war stilprägend für die Entwicklung von Rhythm and Blues, Blues, Country und Soul. Insgesamt hat er etwa 90 Millionen Tonträger verkauft. Wir hören einen Song, den man eigentlich ja von Joe Cocker kennt, Unchain My Heart, aber der hat ihn auch nicht geschrieben, sondern ein Bobby Sharp. Und das hören wir, Ray Charles in Unchain My Heart.

0: Bruce Randall Hornsby ist US-amerikanischer Sänger, Pianist und Songwriter. Seine Musik verbindet verschiedene Stilrichtungen von Pop und Jazz bis Bluegrass. Weltweit bekannt wurde Hornsby 1986 mit seinem Hit The Way It Is, den hört man gerade, der in den USA Platz 1 erreichte. Für das gleichnamige Album, das er mit seiner Band The Range aufnahm, erhielt er zusammen mit der Band seinen ersten Grammy als bester neuer Künstler. So.
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0: Das tun wir. Und es gibt Musik von Sixpence None the Richer. Gegründet 1992 in Texas. Weltweit bekannt wurden sie Ende der 90er mit Kiss Me. Nach Auflösung und Comeback ist die Band bis heute aktiv. Und ihr Sound verträumter Pop mit Alternativeinschlag und der klaren Stimme von Leigh Nash. Ein Stück 90er Jahre Gefühl.

The Triplets machen Musik auf Englisch und auf Spanisch. Sie sind ein weibliches Pop-Rock-Trio aus Mexiko, das auf musikalische Grenzen von den USA bis nach Lateinamerika überschritt. 1991 hatten sie diesen Chart-Hit, You Don't Have to Go Home Tonight, Platz 14 der Billboard Hot 100. So, und jetzt hören wir gleich Ana López Rodríguez. Sie ist eine spanische Sängerin und Songwriterin. 2009 wurde ihre Coverversion des Songs Take On Me von A-ha für einen TV-Werbespot der Fast-Food-Kette McDonald's verwendet. Den hören wir jetzt.

The Beatles, Your Mother Should Know. Im typischen, ja, Ping-Pong-Stereo-Sound. Einmal links, einmal rechts den Gesang. Ja, 1967 war dieses auf einer Doppel-EP, Extended Play, Magical Mystery Tour von den Beatles. Komponiert wurde es vorwiegend von Paul McCartney und wie meistens unter den Autorenangabe Lennon McCartney veröffentlicht. Und auch zu sehen im Film Magical Mystery Tour. So, jetzt gibt's noch Musik von Johnny Johnson, The Bandwagon.

Ponings. Bis heute habe ich nicht mal mehr Zeit für ein Instrumental am Schluss. Das war guter Musik für diese Woche. Und ja, ich sage dann mal wieder bis nächste Woche. Ich freue mich schon darauf.

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1: Vor einiger Zeit haben wir uns mit der Sterne-Gastronomie beschäftigt und erstmals über das Le Mabri berichtet. Uns war nämlich aufgefallen, dass zwei frühere Sterneköche, Sarah Henke und Christian Eckhardt, ihre Sterne-Lokale in Andernach aufgegeben haben und in Bobhard Buchholz im Le Mabri kochen. Sarah Henke hat uns erzählt, wie es dazu kam. Auslöser war die Geburt ihres Sohnes 2021.
2: Wir haben ja jahrelang in der Sterne-Gastronomie gearbeitet, ich glaube über 18 Jahre. Und als dann 2021 unser Sohn zur Welt gekommen ist, macht man sich natürlich Gedanken, wie organisieren wir uns jetzt neu. Und wir hatten dann glücklicherweise eigentlich von zwei Seiten das Angebot erhalten. Im ersten Schritt hieß es nur, ja, da gibt es ein großes Unternehmen, ungefähr 40 Kilometer von euch entfernt. Die möchten eine Mitarbeiterkantine eröffnen.
1: An dieser Stelle kann man gut nachvollziehen, was sich das Ehepaar Henke-Eckhardt gefragt hat.
2: Mitarbeiterkantine, ob das so zwei ehemalige Sterneköche machen möchten, sei dahingestellt. Naja, und dann kam das Angebot nochmal auf uns zu und dann haben wir gesagt, okay, wir hören uns das mal an, wir schauen uns das mal an. Und dann sind wir nach Bobhard Buchholz ins Industriegebiet gefahren.
1: Was sich als gute Entscheidung herausstellte. Denn bei dem Unternehmen handelt es sich um die Ehrhardt Partner Group, kurz EPG, einen der größten internationalen Software-Dienstleister und führenden Anbieter von softwarebasierten Logistiklösungen mit mehr als 1000 Beschäftigten und weltweit rund 1600 Kunden. Und es ging auch nicht um eine simple Betriebskantine. Sarah Henke.
2: Es ist ein wunderschönes Restaurant geworden mit 120 Sitzplätzen. Die Mitarbeiter müssen natürlich auch mittags hier ihren Platz finden. Es ist einfach von der Inneneinrichtung, vom Innendesign wirklich ein sehr, sehr schönes Restaurant. Jetzt hat natürlich der Mitarbeiter von der EPG die Möglichkeit, mittags bei uns zu essen oder auch das Essen abzuholen. Genauso können aber natürlich auch externe Gäste mittags zu uns kommen. Und das wird auf jeden Fall auch sehr gut angenommen.
1: So gut, dass es sich lohnt, vorsichtshalber zu reservieren. Natürlich werden hier regelmäßig auch die Gäste der EPG bewirtet. Und auch die weitere Entwicklung dürfte den ehemaligen Sterneköchen gut gefallen. Denn unmittelbar neben dem Le Mabri plant die EPG ein Hotel mit 65 Zimmern und Business-Standard. Die Eröffnung soll 2027 sein, passend zum 40-jährigen Firmenjubiläum. Klingt nach einer Win-Win-Situation. Für die Mitarbeiter, die künftigen Hotelgäste und für Sarah Henke und Christian Eckhardt. Denn so viel dürfte klar sein. Bei der Qualität des Essens dürften die meisten Gäste wiederkommen.
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Du bist Liebe, Licht und Leben war das für euch von Nicefield. Es geht weiter mit Bianca Erpel, Diamant, danach Evelyn Hensel, Nur ein Blick und Manny Breeds mit Two Hearts Are Crying.

Ja, ihr Lieben, das waren sie schon, die Neuvorstellungen für heute. Wir sind durch und machen jetzt weiter mit normaler Musik. Ringo Starr mit Photograph, danach Sido mit Der Himmel soll warten. Ja, und alle guten Dinge sind wieder drei. Trio Herz ist Trumpf.

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1: Rückenschmerzen vorbeugen, beweglicher werden oder chronischen Erkrankungen entgegenwirken. Für gesetzlich Versicherte übernehmen Krankenkassen häufig einen Teil oder sogar die gesamten Kosten für zertifizierte Präventionskurse. Besonders gefragt sind Bewegungskurse, auf die rund 63% aller Teilnahmen entfallen. Weitere 31% betreffen Angebote zum Stressmanagement. Ernährung und Suchtprävention spielen mit zusammen lediglich rund 6% eine untergeordnete Rolle. Auffällig ist zudem der hohe Frauenanteil. 77% der Teilnehmenden sind Frauen, nur 23% Männer. Viele Menschen wissen gar nicht, dass ihre Krankenkasse Präventionskurse finanziell unterstützt, sagt man beim Reha-Sport Deutschland e.V. Dabei bieten diese Kurse die Chance, die eigene Gesundheit aktiv zu stärken, bevor Beschwerden überhaupt entstehen. Präventionskurse nach § 20 SGB V sind darauf ausgerichtet, gesundheitlichen Risiken frühzeitig entgegenzuwirken. Dazu gehören Bewegungsangebote ebenso wie Angebote zur Stressbewältigung oder Kurse zum Thema gesunde Ernährung. Nach erfolgreicher Teilnahme können Versicherte einen Großteil der Gebühren oder sogar die vollständigen Kosten erstattet bekommen. Ein Grund für die bislang zurückhaltende Nutzung war nach Einschätzung des Reha-Sport Deutschland e.V., dass viele Versicherte und auch Ärztinnen und Ärzte geeignete Präventionsangebote vor Ort nur schwer finden konnten. Mit dem neuen Internetportal prävention-direkt-finden.de der zentralen Prüfstelle Prävention steht seit diesem Jahr erstmals eine bundesweite Datenbank mit mehr als 120.000 zertifizierten Präventionsangeboten zur Verfügung. Ärztinnen und Ärzte können mit der Präventionsempfehlung gezielt auf entsprechende Kurse hinweisen. Prävention und Gesundheitsförderung gewinnen zunehmend an Bedeutung und sollen künftig einen noch größeren Stellenwert im Versorgungssystem einnehmen. Auch die aktuellen gesundheitspolitischen Reformbestrebungen verfolgen das Ziel, präventive Angebote stärker zu fördern und die Verantwortung des Einzelnen für die eigene Gesundheit zu stärken. So Reha-Sport Deutschland e.V. Von dieser Entwicklung profitieren auch Physiotherapiepraxen.
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Ja, unverkennbar, TNN mit La Cucamacha. Weiter geht's jetzt hier mit Henry A., Marie-Louise, danach Axel Fischer, lebt denn der alte Bierkönig noch? Und Stoße Feja mit Ich will heim nach Kölle. Ja, dann geh doch, Mensch.

0: gemacht.
1: Tja, so ist es. Und da ist er da. Und da sage ich einen wunderschönen Sonntagmorgen natürlich. Hier ist euer Wachermacher. Wieder zurück. Heute nochmal live. Ab nächste Woche gibt es dann natürlich Vorproduktion. Ihr wisst ja, ich bin erkrankt und ich muss das ein bisschen variieren. Aber eins verspreche ich euch. Es gibt jeden Sonntag den neuen Wachermacher wieder. Also, lasst euch ganz einfach überraschen. Ab nächste Woche, wie gesagt, Vorproduktion, heute nochmal live in Farbe, hier aus dem Sendestudio, aus dem wunderschönen Schmöll, aus der Mutz und, ach, ich will es gar nicht sagen, Knopfstadt Schmöllen.
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1: Tja, so ist es. Und dann gehen wir rein zum Sonntagmorgen mit Jennifer Rasch. Und das ist natürlich kurz nach 8.

0: Wunderschöner Einstieg natürlich zum Sonntagmorgen mit Jennifer Rush. Und es gibt natürlich auch neue tolle Sachen aus Dresden zu berichten von unserem Anthony Weiss. Und er hat wieder einen neuen Song rausgebracht. Wir heben ab. Und alle Sterne heben wir wieder auf. Los geht's.
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0: 8:00 und gleich 8 Minuten.

Tja, wir heben alle Sterne auf. Das habe ich auch gemacht. Ich habe auch fleißig. Ich habe für euch was eingerichtet. Und zwar eine WhatsApp-Nummer ins Sendestudio. Da könnt ihr eure Grüße, Wünsche oder Scheidungsanträge hinschicken. Eins, was wir natürlich nicht machen, wir gehen nicht live ans Telefon. Aber wer natürlich mal Lust hat und sagt, Mensch, ich will mal jemanden grüßen, macht's doch per Sprachnachricht. Schickt mir eine WhatsApp. Ich spiele sie rüber ins Sendeprogramm und schon läuft sie. Oder ihr schickt mir eine normale WhatsApp mit euren Musikwünschen. Und die kommen natürlich dann in der nächsten Sendung mit, werden die mit verbaut. Also macht's einfach. Und hier ist einmal die heiße Leitung ins Studio. Für alle ausländischen Kollegen, denkt an die 049 plus oder normal 0151 21 64 57 16. Also für alle, die es noch nicht mitschreiben konnten, so schnell. Hier ist hier nochmal die Studionummer, die neue Studionummer für Sendestudio. Und hier erreicht er mich natürlich während der Sendung, außerhalb der Sendung, ist natürlich alles ausgeschaltet. Also hier ist hier nochmal die 0151 21 64 57 16. So, ich würde sagen, bei uns geht's weiter mit Musik und wir heben jetzt ab, natürlich nicht. Wir machen ein bisschen Rhythmus, bisschen Disco-Musik. Los geht's! Wachermacher-Musik!

0: Ach, was für ein Sound, oder? Jetzt hab ich ein bisschen wachgerüttelt um 8 Uhr und 20 Minuten. Und ihr seid wirklich ein bisschen aus den Federn gesprungen. Vielleicht schwebt die Bettdecke noch an der Decke und sagt, Mensch, das war ein geiler Rhythmus. Ja, so ist es. Das ist der Sonntagmorgen hier live von mir. Und wie gesagt, wer jetzt den heißen Draht nutzen möchte, kann es gerne tun unter der 0151 21 64 57 16. Einzige, was wir nicht machen, wir werden nicht live ans Telefon gehen. Ihr könnt eure WhatsApp-Sprachnachricht schicken, von mir aus aufgezeichnet als WhatsApp oder als Nachricht, das ist ganz egal. Musikwünsche, Scheidungsanträge und nehmen wir natürlich gern in die Sendung mit rein für die nächste Woche. Und jetzt habe ich natürlich erstmal die Aktionswoche, die läuft ja nun schon einige Tage. Ich habe da mal so einen ganz kleinen Bericht rausgesucht von der Aktionswoche.
1: Lebensmittel landen oft ganz unbemerkt im Müll, weil sie zum Beispiel im Kühlschrank vergessen oder doppelt eingekauft werden. Dadurch werden in Deutschland jedes Jahr rund 11 Millionen Tonnen Lebensmittel weggeworfen, zum Großteil in Privathaushalten. Deshalb startet am 29. September die Aktionswoche »Zu gut für die Tonne«.
2: Überall in Deutschland gibt es Veranstaltungen rund um das Thema Lebensmittelwertschätzung. Beispielsweise Kochaktionen, Mitmachangebote und Informationsstände, aber auch Workshops für Erwachsene und Kinder. Und viele Aktionen laden dazu ein, neue Ideen für den Alltag direkt auszuprobieren.
1: Erklärt Janina Unger von der Initiative Zu gut für die Tonne. Kluger Umgang mit Lebensmitteln.

0: Lebensmitteln beginnt zum Beispiel schon mit dem Einkaufszettel. Wer vorher kurz Kühlschrank und Vorräte überprüft, kauft nur das, was wirklich fehlt. Und auch die richtige Lagerung macht einen großen Unterschied.
1: Äpfel lagern besser getrennt von anderem Obst und Kräuter halten oft länger, wenn man sie in ein feuchtes Tuch einschlägt. Und wer die Vorräte außerdem nach dem First-in-First-out-Prinzip sortiert, sieht schneller, was bald verbraucht werden sollte.
0: Und selbst wenn noch einzelne Reste vorhanden sind, lässt sich mit ein wenig Einfallsreichtum was Leckeres zubereiten.
1: Übrig gebliebenes Gemüse beispielsweise kann zu einer bunten Suppe oder einer Gemüsepfanne verarbeitet werden. Und aus altem Brot lassen sich noch super knusprige Croutons oder ein leckerer Brotauflauf machen. Und das Schöne ist, Lebensmittel komplett zu verwerten, fühlt sich einfach gut an.
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Klassiker aus den 80ern natürlich. Insaia von uns für euch. Das ist natürlich um 8 Uhr und gleich 30 Minuten. Wir haben es 8 Uhr, Steve, 29 und ja, 20 Sekunden, 30 Sekunden fehlen uns noch, bis es 28 ist. Aber das macht nichts. Aber ich habe gerade mal reingeschaut, was es da so für verrückte Zickentage gibt. Also heute wieder solche verrückten Tage, ist am Sonntag. Nationaler Golftag. Dann haben wir den Zimtschneckentag. Naja, gut, kann man durchgehen lassen, ist bestimmt lecker. Für die Alkoholiker, oder nee, nein, das habe ich jetzt falsch gesagt, für die, die gern Wodka trinken, der Tag des Wodkas ist auch. Und der Tag der Glühbirne zum Austauschen. Ja, da gibt es solche verrückten Tage, alles andere gibt es natürlich dann später. Wie gesagt, wir haben so viel noch im Angebot. Helene Fischer hat zum Beispiel Farbenspiele veröffentlicht vor 13 Jahren. AIDA eröffnete sein erstes AIDA-Radio vor 5 Jahren. Die ging genau um 8 Uhr an den Start, genau wie ich immer jeden Sonntag. So, aber wir machen jetzt erstmal ein bisschen Musik. Und da ich weiß, dass es auch viele Fantasy-Fans gibt, ist nicht so mein Fall. Ich spiele es aber trotzdem. Hier ist der aktuelle Hitmix aus dem Jahr 2026. Hier ist für euch Fantasy.

Schlafen könnt ihr woanders. Wir machen Partyalarm. Guten Morgen zusammen, raus aus den Federn, denn die Sonne lacht. Und euch wünsche ich damit einen schönen Tag, natürlich mit uns im Ohr. Also bleibt dran und genießt den Tag.

Big Love natürlich. Man sollte auch den roten Knopf drücken, dass das Mikrofon angeht. Das war er, das war den Herro mal eine ganz andere Version, die man eigentlich ganz, ganz selten im Radio hört. Wir haben jetzt 8 Uhr und 40 Minuten und wir haben wieder ein bisschen was Deutsches. Bisschen was aus der ehemaligen DDR. Hier ist er für euch, hier ist Wolfgang, der Ziegler.

0: Tja, verdammt. Und dann steht ihr im Regen. Hoffen wir natürlich, dass das heute nicht passiert. Zum Sonntagmorgen. Ja, das Wetter schaut ein bisschen herbstlich aus, aber wir haben nun mal Oktober und da ist wieder dieses leidliche Thema. Oktober, ja. Was muss ich alles im Oktober machen? Es gibt seit 1.1. Tankrabatt, können wir vergessen, brauchen wir darüber diskutieren. Ich bin jetzt die Woche, ja, das war am 1., genau. Ich bin unterwegs gewesen und bin hinzugs an der Tankstelle vorbeigefahren. Da kam der super laut Tankrabatt. 2,15 Euro. Und bin circa so gegen 13 Uhr zurückgekommen, also nach der Mittagszeit. Da waren wir wieder bei 1,37. Also Leute, wollt ihr uns verarschen? Das könnt ihr doch stecken lassen. Egal, das ist das Thema der Politik. Aber ich halte mich da raus. Aber was wichtig ist, ist O bis O. Und wir haben wieder Oktober. Und da gibt es natürlich wieder das Thema Reifenwechsel. Und da habe ich auch einen ganz, ganz kleinen Mini-Bericht mitgebracht, was man da vielleicht wieder so beachten sollte. Bitteschön.
1: Die alte Faustregel von O.
0: Ja, das sollte jetzt nicht passieren.
2: Faustregel von O bis O bleibt in Sachen Winterreifen immer ein guter Richtwert. Generell gilt, bei Schnee und Glätte sind Winterreifen Pflicht, bei dauerhaft unter 7 Grad empfehlenswert. Wichtig ist außerdem die gesetzliche Mindestprofiltiefe von 1,6 mm. Ansonsten kann es teuer werden, sagt Marcel Schasse vom Autoservice-Spezialisten Vergölzt.
3: Durch die situative Winterreifenpflicht drohen beispielsweise 60 Euro Bußgeld, wenn man mit den falschen Reifen unterwegs ist. Und wenn man zusätzlich auch noch andere Verkehrsteilnehmer behindert, droht sogar ein Punkt in Flensburg.
2: Mit den falschen Reifen bringen wir uns und andere Verkehrsteilnehmer in Gefahr. Winterreifen bleiben durch ihre weichere Mischung auch bei niedrigeren Temperaturen flexibel und sorgen so für besseren Halt auf glatten Straßen. Die Vorteile von Ganzjahresreifen hingegen hängen vom Wohnort ab.
3: Wenn man vornehmlich städtisch unterwegs ist, nicht über Land fährt, nicht in die Berge rausfährt, dann können auch Ganzjahresreifen durchaus eine sinnvolle Alternative sein. Ganz wichtig, sie müssen das alpine Symbol tragen, nur dann sind sie auch für den Winter zulässig. Die alte MS-Kennzeichnung, die man noch kennt, reicht nicht mehr aus.
2: Die beste Zeit, einen Termin für den Reifenwechsel auszumachen, ist übrigens Anfang Mitte Oktober.
3: Dann ist man auf alle Fälle safe, man hat es bequem und entspannt hinter sich gebracht. Die meisten warten leider immer ab, bis die erste Schneeflocke auf die Nase fällt und dann ist der Ärger groß, weil dann der nächste Termin erst in 2-3 Wochen frei wird.
0: Tja, so ist es. Ja, und ich habe auch erst mal sagen, ich habe im September erst ein neues Auto gekauft. Und ich war wirklich diese Woche beim Reifenhändler, habe mir neue Felgen bestellt, habe mir Winterräder bestellt, habe gesagt, wenn sie da sind, sag mir Bescheid, dann machen wir einen Termin. Und dann kommen die Winterschlappen drauf. Halbes Jahr, Mensch, das überstehen wir da. Und dann gibt es wieder die schönen Alus. Und dann machen wir da so nichts draus. Wir machen auf jeden Fall Musik. Und wir haben es 8 Uhr und gleich 50 Minuten und es wird Zeit, wieder ein bisschen Musik zu machen, weil die erste Sendestunde ist ja gleich wieder vorbei.

Musik natürlich von Baltimore. Das ist natürlich kurz vor 9 Uhr. Und wer natürlich irgendwo eine Oma jetzt in der Nähe hat, das soll sie einfach mal in Knutscher geben, weil heute ist ja Tag der Omas. Also Oma-Tag ist heute. Also gebt der Oma mal einen Knutscher. Und wir gehen jetzt rein in die neue Stunde mit euch gemeinsam.

Wir haben es Punkt 9 Uhr. Hier sind sie, eure Grüße, eure Wünsche, eure Scheidungsanträge. Wie gesagt, die WhatsApp-Nummer kennt ihr mittlerweile schon, aber ich sage sie nochmal durch. Das ist die 0151 21 64 57 16. Dann kommt er bei mir hier im Sendestudio raus. Bitte keine Anrufe, nur Sprachnachrichten oder eine ganz normale WhatsApp. Dankeschön. Wie gesagt, heute ist Oma-Tag. Gib der Oma ein Küsschen. Der zweite Tag ist nicht so berauschend, war zumindest bei uns nicht. Der Tag der Schwiegermutter. Was haben wir noch so im Angebot? Ja, das Album von Zeppelin 3 wurde veröffentlicht vor 56 Jahren. Die Münchner Freiheit wurde gegründet vor 46 Jahren. Die Wildiger Herzbuben kamen damals mit dem Song raus, Herzilein, und das vor 37 Jahren. Roland Kaiser machte natürlich sein Schachmatt ganz bekannt, und das natürlich vor 24 Jahren. Duran Duran war natürlich auch mit einem Konzert in Deutschland, und das war genau vor 22 Jahren. Angekündigt hatte ich es ja, die Farbenspiele von der Helene Fischer wurden vor 13 Jahren veröffentlicht. Und die AIDA Cruises und Antenne Deutschland starten AIDA Radio, und das vor 5 Jahren. Dann gab es in Frankfurt am Main vor 58 Jahren die dritte Stadt, die endlich eine U-Bahn hatte. So, das waren die großen allgemeinen Informationen. Sport haben wir heute keinen, weil ja Länderspielpause ist. Gehen wir ganz schnell mal ins Wetter rein. Ja, normal. In Saarbrücken soll es ein bisschen regnen. Ansonsten so um die 20, 21 Grad heute in ganz Deutschland. Mit teilweise Sonne, teilweise bewölkt.

Dann gibt es natürlich noch einen ganz, ganz kleinen Hinweis. 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Bisschen Schleichwerbung am Rande. So, geht's heute natürlich nochmal rein. Grüße. Da schicken wir jetzt Grüße, liebe Grüße zu Doreen und zum Thomas nach Pirna. Dann zu Christine und zum Peter auf die Village People Ranch nach Blauen. Liebe Grüße natürlich ins Bergwerk zum Heiko nach Meißen. Der ist übrigens ab 16 Uhr heute hier auf der Leitung. Zumindest bei mir auf dem Stream. Dann läuft immer diese Co-Produktion Satzzentrale Deluxe und Radio Schmüll auf einer Wellenlänge. Jetzt hat er schon wieder Werbung gemacht. Nein, Andreas. Ansonsten grüße ich natürlich nochmal ganz groß in die Runde, die mich alle so kennen, die sich freuen, dass ich wieder zurück bin. Und wir starten natürlich durch in die zweite Stunde und das ist natürlich um 9 Uhr und gleich 5 Minuten. Wir haben es 9 Uhr und, ja, was haben wir? Naja, 4 Minuten und 30 Sekunden, sage ich jetzt mal so, grob an die Studio-Uhr geschaut. Gibt's noch mal einen kleinen Musiktitel, dann gibt's ein bisschen Werbung auf die Öhrchen. Und dann bin ich wieder für euch da. Hier sind sie, hier sind Eruption.

Der Sonntag im Radio. Ein Tag der Ruhe und Entspannung oder was macht euren Sonntag so besonders lebenswert? Einfach runterkommen und Energie tanken oder doch lieber richtig Action pur? Ganz egal wie, mit uns gelingt beides. Und hier ist auch schon wieder ein grandioser Song aus unserer Wochenend-Playlist. Schönen Sonntag zusammen.

0: Ups, da war's weg. Ich weiß nicht warum. Ah, egal. Ja, ist er wieder vor euch da natürlich. Da hat er mal geträumt. Er spielt mal ein bisschen rum auf der anderen Seite, auf dem anderen Bildschirm. Und schon war die Musik zu Ende. Ja, es ist der Sonntagmorgen. Und ja, ist natürlich immer wieder schön um 9 Uhr und 21 Minuten. Und ja, was kommt dann um die Zeit? Ja, da kommt immer das wunderschöne Horoskop, oder? Das hören wir uns jetzt doch mal an, gemeinsam für die kommende Woche.
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1: Wassermann.
3: Ungewöhnliche Gedanken bringen neue Möglichkeiten ins Spiel. Beruflich kann ein spontaner Einfall von Wassermännern helfen, eine festgefahrene Aufgabe deutlich einfacher zu lösen. In der Liebe sorgt gegenseitige Offenheit für eine leichte und zugleich verlässliche Stimmung.
1: Fische.
3: Die Woche verlangt deutlich mehr Ruhe als Tempo. Beruflich kann es hilfreich sein, Entwicklungen erst zu beobachten, bevor eine Entscheidung fällt. In der Beziehung entsteht Nähe, besonders durch Aufmerksamkeit für die kleinen Zwischentöne.
1: Widder.
3: Tatkraft ist reichlich vorhanden bei Widdern, doch nicht jedes Ziel braucht sofort volle Energie. Beruflich führt ein gut gesetzter Schwerpunkt weiter als mehrere Baustellen gleichzeitig. In der Liebe sorgt ein gemeinsamer Impuls für neue Lebendigkeit.
1: Stier.
3: Vertraute Dinge geben in diesen Tagen

0: besonders viel Halt. Beruflich kann eine pragmatische Lösung ein kompliziertes Thema erstaunlich schnell einschärfen. In der Liebe fühlt sich gemeinsame Zeit ohne großen Anlass ganz besonders wertvoll an.
1: Zwillinge.
0: Neue Informationen verändert bei Zwillingen den Blick auf ein bekanntes Thema. Beruflich kann ein Gespräch wichtige Zusammenhänge sichtbar machen und in der Beziehung bringt Humor und Neugier frischen Schwung in den Alltag.
1: Krebs.
0: Das Bedürfnis nach Klarheit wird stärker. Beruflich lohnt es sich, Erwartungen und tatsächliche Aufgaben sauber voneinander zu trennen. In der Liebe schafft ein ruhiger Abend Raum für Nähe und ehrlichen Austausch.
1: Löwe.
0: Die gelassene Ausstrahlung von Löwen wirkt im Oktober überzeugender als jede große Geste. Beruflich kann Anerkennung gerade dort entstehen, wo Verantwortung selbstverständlich übernommen wird. Und in der Liebe sorgt eine herrliche Überraschung für einen besonders schönen Moment.
1: Jungfrau.
0: Kleine Verbesserungen haben diesmal eine große Wirkung. Beruflich lassen sich Abläufe vereinfachen und unnötige Umwege vermeiden. In der Beziehung tut es gut, nicht jeden gemeinsamen Moment durchzuplanen.
1: Waage.
0: Unterschiedliche Interessen lassen sich überraschend gut miteinander verbinden. Beruflich kann ein sachliches Gespräch eine angespannte Situation deutlich entspannen. In der Liebe entsteht Harmonie durch gegenseitiges Entgegenkommen, ganz ohne die eigenen Wünsche aus den Augen zu verlieren.
1: Skorpion.
0: Ein bestimmtes Thema verlangt bei Skorpionen diese Woche mehr Geduld als ursprünglich gedacht. Beruflich kann genaues Beobachten verhindern, dass vorschnell die falschen Schlüsse gezogen werden. In der Liebe wächst Vertrauen durch Ehrlichkeit und auch durch das Gefühl, nichts vorspielen zu müssen.
1: Schütze.
0: Abwechslung bringt neue Energie in diese Oktoberwoche. Beruflich kann eine ungewohnte Aufgabe Motivation wecken und auch neue Fähigkeiten sichtbar machen. In der Beziehung sorgt ein kleiner Ausflug oder spontaner Plan für frische gemeinsame Erinnerungen.
1: Steinbock.
0: Der Blick richtet sich stärker auf das Machbare. Beruflich können realistische Schritte bei Steinböcken mehr bewirken als überhöhte Erwartungen. In der Liebe zeigt sich Verbundenheit besonders in praktischen Unterstützungen und auch in gegenseitigem Rückhalt.
1: Das war der Blick in die Sterne.
2: Alle Angaben ohne Gewähr.

0: Chartmusik natürlich vom Wolle Petri und das natürlich um 9 Uhr und 34 Minuten. Also wir gehen jetzt wirklich so Richtung Endspurt entgegen. Da frage ich mich gerade schon wieder, wo sind die 2 Stunden schon wieder hin? Die sind wieder weg wie nix. Jetzt ein bisschen Werbung fürs rechte Öhrchen, fürs linke Öhrchen von unserem Netzanbieter. Und dann, ja, dann gibt es den nächsten Wachermacher-Song. Aber Andreas hat es immer noch nicht geschafft, das Mikrofon noch festzudrehen. Jedes Mal verstellt sich das hier. Aber der Wachermacher hatte noch Zeit. Aber ihr seid ein Wunder. Schön, dass ihr wieder da seid zum Sonntagmorgen. Ich wünsche euch natürlich einen wunderschönen Sonntagmorgen. Das war er, unser Wolle. Wie gesagt, aus dem neuesten neuen Album gibt es natürlich nächste Woche dann Musik.
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0: Talk Talk, such a shame. Natürlich ausgespielt in voller Länge von uns für euch. Und das natürlich zum Sonntagmorgen um 9 Uhr und 41 Minuten. Ja, da gibt es natürlich immer so die wunderschönsten Sachen. Wenn man im Urlaub fährt, dann sagt man, ach, man nimmt nicht viel mit, man will ja ein bisschen was mit nach Hause bringen. Aber Mitbringsel für zu Hause, ja, das ist immer das leidliche Thema. Wie kriegt man es weg? Darf ich es mitnehmen? Darf ich das machen? Ich weiß zum Beispiel, ich bin in Spanien gewesen oder gesagt, ich war in den Kanaren. Und ja, wir waren so Whisky trinken, in so einem wunderschönen Whiskyladen. Die hat ja wirklich gut geschmeckt, wollte ich mit nach Hause nehmen. Vom Zoll verboten, durfte ich mit in die Nähe nicht nehmen. Ja, muss man eben dort ein Glas mehr trinken. Aber wie gesagt, ich habe noch ein Thema hier, Mitbringsel für zu Hause. Und da gibt es natürlich wieder wunderschöne Tipps von mir für euch, was man vielleicht mitnehmen darf, was man nicht mitnehmen darf. Aber sonst rennt es hier die Zeit davon, wenn ich noch eine halbe Stunde rede, da ist die Sendezeit zu vorbei. Wir haben nur noch knapp eine Viertelstunde. Also los geht's, der nächste Bericht, dann gibt's noch ein bisschen Musik und dann ist schon fast Feierabend.
1: Nicht nur die großen Sehenswürdigkeiten in Erinnerung, sondern auch die kleinen Momente und Augenblicke. 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Und die Rituale, die sich entwickeln, sagt Reiseexpertin Maybrit Andreasson von Qnart.
2: Vielleicht freut man sich jeden Abend auf das mehrgängige Dinner oder man hat seinen ganz persönlichen Lieblingsplatz für einen gemütlichen Afternoon-Tea gefunden. Solche wiederkehrenden Momente schaffen Vertrautheit und Vorfreude zugleich.
1: 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Und unterwegs sorgen neue Städte, Landschaften und kleine Begegnungen für Abwechslung. Und diese Dinge wirken lange nach.
2: Das liegt daran, dass Erinnerungen nicht nur mit Bildern verbunden werden, sondern auch mit Gerüchen, Geschmäckern oder eben bestimmten Gewohnheiten. Ein Abend unter freiem Sternhimmel, ein neues spontanes Hobby, das man für sich entdeckt hat. Darin liegt eben so ein großer Mehrwert des Reisens.
1: Das schönste Souvenir ist deshalb oft ein neues Lieblingsrezept oder ein Theaterabend in Erinnerung an die Kulturerlebnisse an Bord. So wird das Urlaubsgefühl zu Hause noch verlängert und die Vorfreude auf das nächste Mal steigt.
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So, da habe ich noch reingelassen, den Engel und den Teufel. Und das natürlich kurz vor 10. Musik noch von Jason Donovan und dann mache ich schon meinen Abflug. Dann ist der Wachermacher schon wieder vorbei. Wir haben es 9 Uhr und 48 Minuten.

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Tja, die Wüste lebt, bei uns lebt natürlich die Wüste auch hier zum Wachermacher, zum Sonntagmorgen. Wir haben es kurz vor 10, wir haben genau 2 Minuten noch Zeit. Und ich sage jetzt mal Dankeschön wieder fürs Reinlauschen, fürs Dabeisein. Wie gesagt, nächste Woche gibt es dann Vorproduktion, weil da bin ich wieder nicht da, da bin ich wieder im Krankenhaus zur Chemo. Aber die andere Woche drauf, was wir wieder Live-Sendung geben, wir wechseln ein bisschen ab, mal sehen, wie wir es machen. Aber auf jeden Fall, der Wachermacher ist erstmal wieder zurück und ich freue mich natürlich ganz, ganz besonders, dass ihr so zahlreich eingeschaltet habt. In diesem Sinne, macht's gut, kommt gut durch den Sonntag. Tschüss und winke, winke, sagt euer Andreas aus dem Sendestudio. Hier aus dem wunderschönen Schmöll aus der Mutz und Knopfstadt Schmöllen. Tschüss und winke, winke, macht's gut.

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2: Und damit einen wunderschönen guten Morgen, Sonntag, Vormittag, kurz nach 10. Na, kann man schon wach sein? Ja, irgendwie geht das schon, oder? Wir starten rein in einen Sonntagvormittag mit der besten, schönsten, tollsten Musik und natürlich dem besten alles das, was der Sonntag so zu bieten hat. Schön, dass du dabei bist, schön, dass du eingeschaltet hast. Schönen Sonntagmorgen!
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Sonntagvormittag hier in deinem Lieblingsradio, 10 Uhr und gleich 12 Minuten. Das bedeutet die perfekte Zeit für unsere Trompeten. Wir haben es Sonntag, den 4. Oktober 2026, 10 Uhr und gleich 12 Minuten. Das hier ist einfach Essig, deine Late-Morning-Show Deutschlands, immer sonntags von 10 bis 12, hier in deinem Lieblingsradio. Ja, und heute ist Welttierschutztag, also seid besonders nett zu euren Haustieren, wobei die Machtverhältnisse ja sowieso längst schon geklärt sind. Wir bezahlen Futter, Tierarzt und Versicherung und die liegen quer auf dem Sofa und gucken uns an, als wären wir zu Besuch. Jo, dann habe ich noch eine kleine Schocknachricht für alle, die Weihnachten konsequent verdrängen. Es sind nur noch 81 Tage. Wer schon alle Geschenke hat, darf trotzdem stolz auf sich sein, aber bitte erzählt es keinem. Solche Menschen braucht Anfang Oktober wirklich, wirklich niemand. Und wir sind jetzt 4 Tage im Oktober, also wieder in dieser wunderbaren Jahreszeit, in der du morgens frierst, mittags schwitzt und nachmittags mit einer Jacke unterm Arm rumläufst, die du für 179 Euro gekauft hast, um sie spazieren zu tragen. Ja, super, super. Duper ist das, oder?

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Es gibt Namen, bei denen weißt du sofort, hey, diese Geschichte, die kann eigentlich nur so richtig gut werden. Jetzt auch noch Hintergrundmusik kommen würde, wäre cool. Aber scheinbar kommt die nicht. Ja, okay, müssen wir mal gucken. Wo ist denn die? Wo ist denn die? Die ist nicht da. Ah, herrlich. Okay, wir machen das trotzdem heute ohne Hintergrundmusik. Denn der Name lautet Keks. Keks ist 5 Jahre alt, lebt im Erzgebirge und ist in Lama. Ja, und Keks hatte vergangene Woche offenbar einfach keinen Bock mehr auf Alltag. Dienstagmorgen, Weide leer, Stall leer, Keks weg. Und das Bemerkenswerte, der war vorher noch nie ausgebüxt, als seine Besitzerin hat da eine Theorie, einige Alpakas, mit denen Keks zusammen auf der Weide stand, waren vorher verkauft worden und vielleicht hatte Keks einfach Sehnsucht. Also ist Keks offenbar losgezogen nach dem Motto, wenn ihr meine Freunde verkauft, suche ich sie halt selbst, ja. Am Abend wurde er dann tatsächlich in einem Waldgebiet bei Oberwiesenthal entdeckt. Sein Betreuer kommt mit Futter und Halfter. Keks reagiert sofort und auf seine Rufe, interessiert sich aber fürs Futter. Aber einfangen

Darauf hat er so gar keinen Bock. Keks wollte offenbar erst noch ein bisschen Verhandlungsmasse aufbauen und jetzt wird's richtig gut. Zufällig kommt eine Gruppe Sportschüler vorbei und plötzlich wird aus "Wir holen mal eben das Lama" eine Mannschaftssportart. Die Jugendlichen helfen dabei, Keks einzukreisen und am Weg laufend zu hindern. Und trotzdem dauert die Aktion insgesamt ungefähr 2 Stunden, bis der Herr Lama endlich überzeugt werden kann. Ausflug beendet, zurück nach Hause. Am Ende ging alles gut, Keks stand wieder auf seiner Weide und seine Besitzerin war erleichtert. Und ganz ehrlich, ich verstehe ihn ein bisschen. Freunde weg, Stimmung im Keller, da gehst du halt mal eine Runde durchs Erzgebirge. Andere nennen es Weglaufen, Keks nennt es wahrscheinlich Self-Care. Und spätestens seit dieser Woche wissen wir auch, wenn euch mal ein Lama abhaut, ruft nicht nur die Feuerwehr, schaut erstmal, ob irgendwo eine Sportklasse vorbeikommt. Das ist offenbar deutlich effektiver.

0: Die Technik wieder im Griff. Ach, ist das schön, wenn es dann doch wieder funktioniert. Der Oktober versucht heute Sommer, Herbst und Waschküche gleichzeitig. Ob ihm das gelingt? Das Wetter gibt's jetzt hier bei uns.
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0: Heute Morgen erstmal stellenweise Nebelsuppe Deluxe. Vor allem im Süden und Osten kann die sich ziemlich hartnäckig halten. Danach wird es aber deutlich besser. Sonne und Wolken wechseln sich ab. Zwischendurch kann sich mal ein Schauer aber auch verirren. Hauptsächlich zwischen der Mitte und dem Südwesten. Vielerorts bleibt es aber trocken. Und jetzt kommt der Teil, bei dem der Oktober kurz vergessen hat, welcher Monat eigentlich ist. Denn temperaturtechnisch liegen wir heute bei 17 bis 24 Grad. Die 24 sogar am Bodensee, also richtig cooles, schönes Sonntagwetter. Zum Wochenstart bleibt es ähnlich. Montag 17 bis 24 Grad, meist freundlich. Dienstag 17 bis 24 Grad, viel Sonne nach Nebelauflösung. Nur die Küste bekommt mehr Wolken und etwas Regen ab. Mittwoch wieder 17 bis 24. Dann wird es im Westen und Nordwesten aber nasser. Der Rest bekommt noch Sonne und lockere Wolken. Kurz gesagt, Jacke morgens, Sonnenbrille mittags und vorsichtshalber den Schirm ins Auto packen. Willkommen im Oktober und willkommen bei Einfach Essig. Hier, deine Late-Morning-Show Deutschlands, immer sonntags von 10 bis 12 hier in deinem Lieblingsradio. Schön, dass du mit dabei bist. Schön, dass du eingeschaltet hast. Die nächste halbe Stunde quatschen wir einmal über Sport, die deutsche Nationalelf, was die so fabriziert hat die letzten 7 Tage. Und wir schauen auch mal auf den Tankrabatt, der ja seit dem 1. Oktober gilt. Und jetzt hat ein großer Radiosender sich gedacht, hey, wir packen da nochmal was drauf. Was die gemacht haben, erfährst du gleich hier in der Show. Davor aber noch Musik von Roxette, Joyride, und davor gibt's diesen jungen Herrn hier. Ja, Bruno Mars, The Legacy Song.

Autofahrer haben diese Woche ganz genau hingeschaut. Der Tankrabatt, der ist da. Ja, rund 17 Cent pro Liter weniger bei Benzin und Diesel. Und seien wir mal ehrlich, wenn man an der Zapfsäule steht und die Zahlen normalerweise schneller hochlaufen als der Kontostand am Monatsanfang runter, nimmt man das Ganze mit. Und passend zu diesen 17 Cent Tankrabatt kam jetzt ein großer Radiosender hier im Südwesten auf eine grandiose Idee. An einer Tankstelle wurden Autofahrer nochmal 17 Cent geschenkt. Allerdings nicht pro Liter, nein, nicht pro Tankfüllung, nein, einfach 17 Cent. So, bitteschön, viel Spaß damit. Und bevor jetzt hier jemand denkt, ja, was soll ich denn mit den 17 Cent? Bitte nicht so undankbar sein, ja? Damit könnt ihr zum Beispiel ungefähr ein Zehntel einer Eiskugel kaufen. Einmal lecken und dann aber bitte wieder zurück in die Auslage. Oder, hier noch bessere Idee, ihr investiert clever in Immobilien. Zum Beispiel in Stuttgart bekommt ihr dafür ungefähr 0,024 Quadratmeter Wohnfläche. Gut, Wohnen wird schwierig, aber vielleicht könnt ihr dort einen Schlüssel ablegen. Oder wir gehen direkt ins Luxussegment Porsche Cayman, ja? Für 17 Cent bekommt ihr ein 364stel davon. Also vielleicht eine Schraube oder vielleicht ein Stück Blinker. Aber auf die Frage, besitzen Sie einen Porsche, könnt ihr dann ganz zukünftig ganz selbstbewusst sagen, anteilig. Und beim Bäcker kostet das Brötchen 1,70 Euro. Entsprechen unsere 17 Cent immerhin 10%. Also ungefähr die Krümel. Das Schönste an der Aktion war aber eine Autofahrerin, die das Ganze mit Humor genommen und sinngemäß erklärt hat, diese 17 Cent haben ihr Leben verändert. Das ist die richtige Einstellung. 17 Cent finanziell unabhängig, ja. 34 Cent Frührente. 51 Cent Kündigung ist raus. Also, der eigentliche Tankrabatt von rund 17 Cent pro Liter macht sich bei einer vollen Tankfüllung natürlich tatsächlich bemerkbar. Die zusätzlichen 17 Cent dagegen, ja, naja, aber Kleinvieh macht ja bekanntlich auch irgendwo Mist. Und wenn ihr das Geld jetzt vernünftig anlegt, könnt ihr vielleicht irgendwann den Rest vom Porsche Blinker euch leisten.

die Sporties hier in deinem Lieblingsradio und passend dazu, ja, kann man ja schon sagen, kommen jetzt die Sportnews. Ja, die Bundesliga, die macht ja weiter noch Pause. Wahrscheinlich sitzen die Vereine inzwischen zu Hause und wissen selbst nicht mehr, was sie samstags um 3:30 eigentlich machen sollen. Aber ganz Fußball, ohne Fußball müssen wir natürlich nicht durch diesen Sonntag, denn heute Abend ist wieder Deutschland angesagt. Ja, die DFB-Elf spielt um 20.45 Uhr heute in Thessaloniki gegen, wer hat's gedacht, Griechenland. Und da gibt's noch eine ziemlich offene Rechnung. Vor genau einer Woche gab es im Hinspiel in Augsburg nämlich eine 0:1 Niederlage gegen die Griechen und damit war der Start von Jürgen Klopp als Bundestrainer erstmal eher, ja, Kategorie große Vorfreude, kleiner Kater. Am Donnerstag aber dann endlich das erste Erfolgserlebnis für Klopp und die Jungs, 2:0 gegen Serbien in München und damit gleichzeitig der erste Sieg, wie gesagt, für Klopp als Bundestrainer. Tom Bischoff brachte Deutschland in Führung, Nick Woltemade machte kurz vor Schluss den Deckel drauf und plötzlich sieht die Welt schon wieder ein bisschen freundlicher aus. Heute Abend also direkt das Rückspiel gegen Griechenland. Und ganz ehrlich, wenn man innerhalb von 7 Tagen zweimal gegen denselben Gegner spielt, dann hat das irgendwann weniger etwas von Nations League und mehr von wir klären das jetzt ein für alle Mal. Ja, und die Griechen, die sind allerdings nicht gerade in Spendierlaune. In ihren ersten 3 Nation League-Spielen sind sie ungeschlagen geblieben. Zuletzt gab es ein 2:2 gegen die Niederlande. Deutschland dagegen hatte erst das 1:1 in den Niederlanden, dann die Niederlage gegen Griechenland und jetzt anschließend den Sieg gegen Serbien. Da wäre so ein Dreier heute Abend durchaus praktisch. Und Jürgen Klopp? Der hat für diese zweite Hälfte der Länderspielphase den Kader ordentlich umgebaut. Ja, unter anderem sind Waldemar Anton, David Raum, Malik Thiaw, Alexander Pavlovic, Nick Woltemade und Lennart Karl dazu gekommen. Frei nach dem Motto, wenn 4 Länderspiele am Stück schon ungewöhnlich sind, können wir wenigstens auch gleich einmal den halben deutschen Profifußball durchwechseln. 20.45 Uhr, Griechenland gegen Deutschland und vielleicht wäre heute aus deutscher Sicht mal diese völlig revolutionäre Taktik eine Idee, mehr Tore schießen als Griechenland, hat gegen Serbien erstaunlich gut funktioniert. Aber schauen wir natürlich auch mal über den Fußballtellerrand und da wird heute ebenfalls ordentlich gearbeitet, während wir unseren Sonntag genießen. Im Tennis zum Beispiel läuft weiter die internationale Herbstsaison, im Handball ist Pokalzeit und auch der Nachwuchs beim DFB darf heute wieder ran. Die deutsche U17 trifft um 12 Uhr auf England. Für die U21 steht dann am Dienstag gegen Georgien das letzte Spiel der EM-Qualifikation an. Und dann dürfen wir uns langsam aber auch sicher wieder auf Vereinsfußball einstellen. Die Bundesliga kommt nämlich zurück. Freitagabend dann Dortmund gegen Bremen. Am Samstag unter anderem Augsburg gegen Bayern. Mainz gegen Leverkusen und Paderborn gegen Stuttgart. Also, keine Sorge, bald dürfen wir wieder völlig normale Dinge tun, zum Beispiel uns samstags über den VAR aufregen. Bis dahin gilt heute Deutschland gegen Griechenland 20.45 Uhr, Revanche nehmen, 3 Punkte einpacken und Jürgen Klopp vielleicht mal einen Sonntagabend bescheren, an dem sein Puls nicht aussieht wie ein EKG nach 3 Espressi. Apropos Espressi, hier ist Sabrina Carpenter mit Espresso. Espresso.

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2: Wir müssen auf jeden Fall stark sein diese Stunde, denn ist vielleicht Weihnachten in Gefahr? Schauen wir gleich mal drauf in der Show. Außerdem blicken wir auf das schönste Souvenir, das definitiv nicht in den Koffer passt und ganz viel mehr. Noch bis 12 hier in deinem Lieblingsradio bei Einfach Essig. Schön, dass du mit dabei bist.
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Neueste Scheibe von Nico Santos, Why Don't Tuesday. Leute, wir müssen über ein Verbrechen sprechen und ich sage direkt, Weihnachten ist in Gefahr. Ja, in Oberfranken ermitteln nämlich gerade die Polizei wegen eines ziemlich ungewöhnlichen Diebstahls. Von einer Aufforstungsfläche im Landkreis Kulmbach sind sage und schreibe 30 junge Weißtannen verschwunden. Nicht gefällt, nicht umgeknickt, nein, geklaut. Und jetzt stelle ich mir die Tat einfach mal so praktisch vor. Du stehst nachts im Wald mit Schaufel, Taschenlampe und wahrscheinlich einem ziemlich großen Kofferraum und sagst zu deinem Komplizen, so, noch 29. Wer klaut denn bitte 30 Tannen? Vor allem, was machst du danach dann mit denen? Stellst du die zu Hause in den Garten und hoffst, dass niemand fragt, ey, sag mal, Tito, hättest du gestern nicht noch Geranien im Garten? Jetzt sind es plötzlich Tannen. Das Ganze ist irgendwann zwischen Januar und Ende September passiert. Heißt auch, die Täter hatten offenbar keinen Zeitdruck. Vielleicht sind die seit Monaten immer mal wieder vorbeigekommen. Montag eine Tanne, Mittwoch zwei Tannen, Freitag, ach komm, eine geht noch und plötzlich hast du 30. Das Motiv ist laut Polizei völlig unklar. Ich hätte ja tatsächlich drei Theorien. Theorie Nummer 1, jemand bereitet Weihnachten wirklich sehr gründlich vor. Theorie Nummer 2, ein Gartencenter hat bei der Inventur festgestellt, Mist, uns fehlen noch 30. Und Nummer 3, irgendjemand hat bei Kleinanzeigen gerade ein verdächtig gutes Angebot. Weißtanne, jung gepflegt, 30 Stück, Herkunft, vertrau mir, Bruder. Ja, die Polizei sucht jetzt jedenfalls nach Hinweisen. Und falls ihr also jemanden kennt, der seit letzter Woche plötzlich einen kleinen Wald im Vorgarten stehen hat, vielleicht einfach mal nachfragen. Denn irgendwo in Oberfranken fehlen gerade 30 Tannen. Und ich sag's euch, wenn die im Dezember plötzlich auf irgendeinem Weihnachtsmarkt dann stehen, ja, dann ist der Fall gelöst.

0: perfekte Welle hier in deinem Lieblingsradio am Sonntagvormittag. Auch wenn der Urlaub vorbei ist und die Koffer wieder ausgepackt sind, bleiben uns manche Erinnerungen noch lange erhalten. Ein bestimmter Geschmack, ein Spaziergang am Abend oder ein kleines Ritual für zu Hause. Wie das Urlaubsgefühl im Alltag anhält, das weiß mein Kollege Jonas Wolpert.
1: Nach einer Urlaubsreise bleiben oft nicht nur die großen Sehenswürdigkeiten in Erinnerung, sondern auch die kleinen Momente und Augenblicke. 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
1: Auf einer Schiffsreise wird so schon der Weg zum Erlebnis. Tage auf See schaffen Zeit für Gespräche und den eigenen Rhythmus. Und unterwegs sorgen neue Städte, Landschaften und kleine Begegnungen für Abwechslung. Und diese Dinge wirken lange nach.
2: Das liegt daran, dass Erinnerungen nicht nur mit Bildern verbunden werden, sondern auch mit Gerüchen, Geschmäckern oder eben bestimmten Gewohnheiten. Ein Abend unter freiem Sternhimmel, ein neues spontanes Hobby, das man für sich entdeckt hat. Darin liegt eben so ein großer Mehrwert des Reisens.
1: Das schönste Souvenir ist deshalb oft ein neues Lieblingsrezept oder ein Theaterabend in Erinnerung an die Kulturerlebnisse an Bord. So wird das Urlaubsgefühl zu Hause noch verlängert und die Vorfreude auf das nächste Mal steigt.
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0: Share mit Believe. Sonne, Nebel, Wolken und ein paar Schauer. Der Sonntag ist heute einfach mal irgendwie alles. Ja, das Wetter gibt's jetzt.
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0: Das war ein sehr deutscher Satz. Der Sonntag ist irgendwie alles. Ja, genau. Also, der Sonntag startet stellenweise noch mit Nebel und Hochnebel. Besonders im Süden und Osten kann sich das graue Zeug sogar bis in den Nachmittag halten. Ansonsten bekommen wir einen durchaus freundlichen Mix aus Sonne und Wolken. Ein paar Schauer sind möglich, am ehesten von der Mitte bis runter in den Südwesten. Die meisten von uns bekommen aber trocken durch den Tag und bekommen nichts von dem Regen ab. Dazu 17 Grad an der Küste und bis fast sommerliche 24 Grad am Bodensee und kaum Wind. Ja, und die neue Woche, die startet mit dem Montag, logischerweise nach Nebelauflösung überwiegend freundlich mit Sonne und Wolken. Nur in den Alpen gibt es einzelne Schauer, 17 bis 24 Grad. Dienstag bleibt es für die meisten ebenfalls ruhig und sonnig. Nur an der Küste gibt es ein paar mehr Wolken und etwas Regen. Wieder 17 bis 24 Grad. Und am Mittwoch ziehen im Westen und Nordwesten Regenwolken rein, während der Rest nach dem Nebel noch ziemlich freundlich davonkommt. Ebenfalls, wer jetzt gedacht, na, richtig, 17 bis 24 Grad. Also, temperaturmäßig hat sich der Oktober offenbar noch nicht vollständig mit dem Herbst abgesprochen. So ist das nun mal eben, ne? Hier ist einfach Essig, deine Late-Morning-Show Deutschlands. Immer sonntags von 10 bis 12, hier in deinem Lieblingsradio. Ach, heute ist irgendwie, ich weiß auch nicht. Heute ist irgendwie der Wurm drin. Das kann ja noch ein schöner Sonntag werden. Musik haben wir auch am Start. Natürlich, logischerweise, mit dabei jetzt Loy und David Puentes. Mit Golden Summer, Gregor Hegele und Sommer. Gibt's da auch noch. Und Tyo Cruz und Dynamite macht den Start. Und gleich quatschen wir übrigens auch noch über etwas ganz, ganz Spannendes. Ein Mann aus München, was der so erlebt hat, erfährst du gleich hier in der Show. Wie gesagt, davor ist mal Tyo Cruz. Schönen Sonntagvormittag.

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Es gibt Entscheidungen im Leben, die trifft man und ungefähr 3 Sekunden später denkt man, vielleicht war das dann eventuell doch nicht die beste Entscheidung. Ja, ein Mann aus München hat diese Woche allerdings ein bisschen länger gebraucht. Der hat nämlich nachts beschlossen, hey, ich kletter auf einen Baum. Ja, warum er das gemacht hat, klären wir später. Er also hoch ungefähr 5 Meter und dann passierte das, was bei solchen Geschichten eigentlich immer passiert. Hoch ging noch. Ja, aber runter ging er halt nicht mehr, ne? Der Mann verfing sich nämlich mit seinem Fuß in einer Astgabel und zwar nicht so, oh Moment, ich häng kurz, sondern so richtig fest. Mehrere Stunden verbrachte er da oben. Erst am Donnerstagmorgen um 7:30 bemerkte ihn jemand und alarmierte die Feuerwehr. Stellt euch bitte diesen Moment vor. Du gehst morgens nichtsahnend aus dem Haus, vielleicht Kaffee in der Hand, noch nicht ganz wach, guckst nach oben. Morgen! Ja, morgen? Ja, könnten Sie vielleicht die Feuerwehr rufen? Warum? Ja, naja, das ist eine längere Geschichte. Also, die Feuerwehr kam dann eben an, der Mann war schon ziemlich entkräftet, also haben sie die Leiter hochgemacht, die Drehleiter dazu und dann stellten die Einsatzkräfte fest, der Fuß steckt so fest, wir brauchen eine Säge. Und spätestens da hätte ich persönlich an meinen bisherigen Lebensweg, hätte ich wirklich viele Fragen gehabt. Mittwochabend gehst du raus, Donnerstagmorgen wirst du von der Münchner Feuerwehr aus einem Baum gesägt. Das kannst du auch nicht schönreden, ne? Und wie war dein Abend? Ja, der war ein bisschen astig. Die Feuerwehr konnte den Mann schließlich befreien und wieder sicher auf den Boden bringen. Danach wurde er vom Rettungsdienst untersucht und jetzt natürlich die große Frage, warum klettert ein erwachsener Mensch mitten in der Nacht auf einen Baum? Ja, laut Feuerwehr bzw. Medienberichten soll ein medizinisches Problem eine Rolle gespielt haben. Deshalb machen wir uns über den Grund auch gar nicht lustig, aber diese Situation an sich ist irgendwie schon verdammt lustig. Mehrere Stunden an der Astgabel festhängen und irgendwann akzeptieren müssen, ich komme hier nur noch mit der Feuerwehr und einer Säge raus. Das ist schon eine Geschichte fürs Leben und deshalb unser Tipp des Tages bei Einfach Essig jetzt, Achtung, aufpassen. Wenn ihr heute Nacht plötzlich denkt, Mensch, der Baum da könnte ich eigentlich mal hoch. Nein, könnt ihr nicht. Geht ins Bett, ist wärmer und morgens müsst ihr auch nicht erklären, warum die Feuerwehr gerade Teile eures Sitzplatzes absägt.

da knacken schon die Gelenke, wenn ich mich bewege. Was heißt das? Ja, die Sendung, die neigt sich dem Ende entgegen. Das war einfach Essig für diese Woche. Wir hören uns, wenn du Bock hast, nächste Woche wieder. Selbe Stelle, selbe Welle von 10 bis 12 Uhr hier in deinem Lieblingsradio. Ich würde mich freuen, wenn du wieder mit am Start bist. Ansonsten, hab einen schönen Sonntag. Mach das Beste draus, eine schöne Woche. Gibt bestimmt spannende Dinge, die du erleben wirst. Und wenn nicht, wenn du Urlaub hast oder sowas, dann genieß ihn. Genieß die Zeit, genieß vielleicht nochmal so ein bisschen den Spätsommer, warme Temperaturen, Sonne auf dem Balkon, eine Runde spazieren gehen. Kann alles schön sein. Ja, und nicht vergessen, nächste Woche wieder einschalten. Das war einfach Essig. Ich sag tschüss, bis nächste Woche.

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0: Schön, schön, schön.
1: Ja, oder?
0: Ja, schön.
1: Wenn man einfach mal so ein bisschen abgelenkt ist, vorbei. Ich ja echt sagen muss mittlerweile, also ich bin ja jetzt seit 2 Wochen. Ja, doch, 2 Wochen sind es, glaube ich. Seit 2 Wochen bin ich ja jetzt sage und schreibe 32 Jahre alt und habe das Gefühl, mit mir geht's bergab.
2: Alter Mann.
0: Ja.
1: Ja, wirklich. Also ich bin nicht mehr so konzentriert, wie ich sonst immer war. Ich merke das immer bei jeder Sendung gerade, bei jeder Sendung mehr, dass ich irgendwie die Einsätze verpasse. Oder wie heute Morgen. Also heute Morgen ging gefühlt gar nichts mehr an bei meiner ersten Sendung, die ich heute hatte, bis gerade eben. Ja, also es kann nur gut werden jetzt die nächsten 4 Stunden oder besser. Ja.
2: Was soll ich jetzt? Soll ich jetzt auch um die Ecke kommen? Vor 2,5 Wochen hatte ich auch Geburtstag und
1: ja.
2: Ich könnte deine Mutti sein und bei mir ging es erst mit Ü50 abwärts.
1: Ja, siehst du mal, bei mir geht es schneller. Das Verfallsdatum, die Verfallszeit ist früher. Halbwertszeit.
2: Tja, krass.
1: So ist das. Deswegen sind wir aber 4 Stunden noch am Start. Wer weiß, ob wir nächsten Monat noch da sind. Ach, das war jetzt auch schon mal makaber. Nein, natürlich sind wir noch da. Ach, der Reihe nach. Hier ist die Sonntags-WG mit Nico.
2: Mit Janni.
1: Ja, bis 16 Uhr in deinem Lieblingsradio. Immer am ersten Sonntag des Monats eröffnen wir unser Wohnzimmer wieder.
2: Ja.
1: Deswegen werden wir gerne auch verwechseln mit der Wohnzimmer-WG. Aber nein, hier ist die Sonntags-WG. So. Wir müssen uns entschuldigen, Janni.
2: Für?
1: Naja, eigentlich muss ich Tobi entschuldigen. Und dadurch müssen wir uns entschuldigen.
2: Ach so.
1: Weil, der liebe Tobi, du hast noch gestern so schön reingeschrieben, der frisch aus dem Urlaub bringt auch spannende Themen mit. Ja, die Themen sind noch in der Pipeline. Vielleicht sind sie im November dann da.
2: Ach so, das habe ich ja neulich in unserem... Wir haben ja so wie auf Arbeit, ne? Das wissen ja die Hörer nicht, aber wir haben ja wie auf Arbeit so einen kleinen Gruppenchat, ne?
1: Ja, und das war auch was. Da war selbst die Verwirrung verwirrt. Da war jeder verwirrt in dieser... Also wir sind da eine Viererkonstellation, ja. Also Benni, Tobi, Janni und ich. Und normalerweise schreibe ich immer, ein bisschen aus dem Nähkästchen plaudern, schreibe ich immer in der Woche, wo die Sendung ist, hey, hör zu, Sonntag wieder Sendung, falls jemand Themen hat, gerne her damit, bliblablub und tralala.
2: Ja.
1: Jetzt dieses Mal war ich der Meinung, ach komm, ich mach schon eine Woche eher, weil ich gerade dran gedacht habe, und dann waren alle verwirrt.
2: Ja, ich war total erschrocken. Ich dachte, habe ich jetzt irgendwie... Ja,
1: ja, bis wir dann geblickt raus, haben.
2: Ja, ja. Dass du verwirrt warst oder ein bisschen schneller warst als sonst und uns verwirrt hast.
1: Ja, da waren wir alle verwirrt. Ja. Aber jetzt sind wir da. Der Tobi, wie gesagt, steckt noch im Urlaub fest scheinbar. Aber ansonsten, wir sind da auf jeden Fall.
2: Ja.
1: Da haben wir heute eine pickepacke vollgepackte Sendung.
2: Genau.
1: Was haben wir alles vor?
2: Auf jeden Fall haben wir das Wetter mit am Start.
1: Mhm.
2: Dann haben wir Studiogäste dabei.
1: Mhm.
2: Der Thomas Schernikau ist wieder mit dabei. Den hatte ich ja hier schon mal im Gespräch. Dann haben wir noch lustige Beiträge.
1: Ja, zum Beispiel sprechen wir über einen Hilfeschrei, welcher vielleicht gar keiner war. Wir sprechen über einen Esel und einen Pony. wir sprechen über eine spannende Wiesn-Story. Und wir sprechen auch über Taylor Swift.
2: Ja, und... Wir haben auch wieder ein Rezept am Start. Und nein, ich habe noch nichts rausgesucht. Fällt mir gerade so ein.
1: Siehst du mal, du könntest mal ein Rezept raussuchen für Zimtschnecken.
2: Zimtschnecken, okay, kann ich machen.
1: Ich gebe vielleicht nachher Zimtschnecken. Und natürlich, der Schwabentipp darf auch nicht fehlen, den gibt es gleich hier in der Show. Wie ihr merkt, die Sendung ist vollgepackt mit Storys, Informationen und allem drum und dran. Musik haben wir auch am Start. Mit dabei Christina Aguilera, Lady Marmalade, Alize mit Moa Lolita. Und davor, willst du sagen oder soll ich?
2: Was jetzt als nächstes gleich kommt, ist zum Beispiel Right Said Fred mit You're My Mate.
1: Stimmt ja. Guck mal, ich war schon wieder. Genau, das kommt jetzt.
2: Deswegen war ich jetzt gerade verwirrt, was du da vorliest.
1: Siehst du, wir sind schon wieder verwirrt. Wir spielen Musik, ist es am besten. Hier bei der Sonntags-WG mit Nico.
2: Und Janni.
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Schwabentipps vom Schwabe für alle. Wenn du gerade am Umziehen bist, dann habe ich den richtigen Tipp für dich jetzt hier am Start. Wenn man 10 Umzugskartons im Internet bestellt, erhält man nämlich einen 11. Karton gratis. Ja, wie funktioniert das? Ja, da die 10 Kartons ja in einem extra Karton verschickt werden. Ah, und schon wieder Geld gespart.

0: Christina Aguilera mit
1: Moulin Rouge.
0: Ja, Lady Marmalade. Hier
1: Ja, du hast recht, ja.
0: Aber das ja, es ist aus Moulin Rouge, das ist schon richtig. Also
1: ja, also aus dem Film und überhaupt und sowieso. Mag ich sehr.
0: Haben wir ja beide recht.
1: Ja.
0: So nämlich. Hier kommt der hochprofessionelle Wetterdienst der Sonntags-WG. Unsere Qualifikation. Wir können aus dem Fenster gucken und wir besitzen mindestens eine Wetter-App. Cool, oder?
1: Richtig.
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1: Ja, und dann meldet Berlin 20 Grad, Nebel eigentlich, aber eben schien noch die Sonne, jetzt wird es gerade bewölkt. Rostock bei 16 Grad, teilweise Sonne und Wolken im Wechsel. Genauso sieht's aus in Kiel, Lübeck und Hamburg bei teilweise Sonne und Wolken im Wechsel. Und Bremen bei 18 Grad und Nebel und Hannover meldet tatsächlich 19 Grad bei Sonne und Wolken im Wechsel.
0: Heute gibt es einen ziemlichen brauchbaren Mix aus Sonne und Wolken. Meistens bleibt es trocken. Nur im Südwesten kann später etwas Regen durchziehen. Bei 16 bis 23 Grad kann man sich für Anfang Oktober wirklich nicht beschweren. Das ist dieses klassische Wetter, bei dem man mit Jacke aus dem Haus geht und sie spätestens 10 Minuten später irgendwo über dem Arm hängen hat. Morgen geht es ähnlich freundlich weiter. Sonne und Wolken wechseln sich ab. Nur rund um die Alpen sind einzelne Schauer möglich. Dazu 17 bis satte ist 24 Grad. Der Oktober scheint den Herbstanfang einfach noch ein bisschen zu ignorieren. Auch am Dienstag bleibt es vielerorts freundlich und länger sonnig bei 17 bis 24 Grad. Erst am Mittwoch wird es vor allem im Westen und Nordwesten wieder ungemütlicher. Mehr Wolken, teilweise Regen und damit langsam wieder Wetter, das auch wirklich zur Jahreszeit passt. Bis dahin gilt aber goldener Oktober. Wir nehmen alles mit, was wir kriegen. Der graue November kommt schließlich noch früh genug.
1: Jo.
0: Hier ist die Sonntags-WG mit Nico.
1: Mit Janni.
0: 12.35 Uhr haben wir es, nächste halbe Stunde quatschen wir über einen Hilfeschrei, der vielleicht gar keiner war und haben ganz viel Musik mit am Start. Was ist mit dabei, Janni?
1: Wir haben am Start Conquest of Paradise von Vangelis und davor Texas Hold'em von Beyoncé.
0: Beyoncé.
1: Oder Beyoncé.
0: Beyoncé. Nee, nee, nee, nee. Bist du noch da?
1: Ja.
0: Okay, ich auch. Ich hoffe, ihr da draußen auch. Jetzt gibt's Musik.

0: Conquest of Paradise, Vangelis.
1: Jo, sehr, sehr geil.
0: Auf jeden Fall.
1: Jo. Ja, lieber Nico.
0: Ja.
1: Lass uns berichten.
0: Lass uns brechen. Nein, wir berichten natürlich, genau.
1: Ey, jetzt mal im Ernst. Stell dir vor, du gehst abends durch den Wald und plötzlich hörst du irgendjemand schreien.
0: Oh, ich würde sofort umdrehen.
1: Echt jetzt? Du wirst jetzt nicht helfen?
0: Nee, ich habe genug Horrorfilme gesehen. Ich hasse übrigens auch Horrorfilme. Die Person, die danach schauen geht, die sind immer die, die zuerst sterben. Also ich wäre weg. Nee, definitiv nicht.
1: Ja, aber so war es in Bayreuth nicht. Also in Bayreuth haben tatsächlich, gab's da Leute, die haben vermeintlich und das auch mehrfach Hilfeschreie aus dem Wald gehört. Und irgendwann haben sie den Polizei gerufen und die Beamten haben tatsächlich dann auch Schreie gehört.
0: Okay, spätestens jetzt wäre für mich Großalarm. Wui, wui, wui. Und ich sitze bereits zu Hause und habe alle Türen geschlossen.
1: Ja, das ist soweit gegangen, dass die Streifen den Wald durchsuchten und die haben auch hineingerufen in den Wald und haben keine Antwort bekommen und schließlich kam so ja noch ein Hubschrauber zum Einsatz, stell dir mal vor.
0: Und dann liegt da bestimmt irgendwo jemand, oder?
1: Nö.
0: Jetzt sag aber nicht, dass es ein Tier war.
1: Ja, da saß dann ein Fuchs.
0: Nein.
1: Doch, der mutmaßliche Hilferuf kam offenbar von einem Fuchs. Füchse können nämlich Laute von sich geben, die menschlichen Schreien tatsächlich ziemlich ähnlich sind, kann ich bestätigen.
0: Ja, jetzt stell dir mal vor, diesen Abschlussbericht. Großeinsatz erfolgreich beendet, Täter, Fuchs, Motiv, naja, völlig unklar.
1: Ja, und der sitzt dann irgendwo im Gebüsch und denkt, geil, einmal geschrien, direkt Hubschrauber.
0: Ja, aber jetzt mal im Ernst, ich wäre da niemals hineingegangen.
1: Ja, das wüsste ich.
0: Ich würde die Polizei auf jeden Fall auch rufen.
1: Würdest du? Aus dem Auto oder wie?
0: Ja, selbstverständlich, natürlich.
1: Mit verriegelten Türen.
0: Ja, auf jeden Fall.
1: Und laufendem Motor.
0: Man kann ja nie wissen.
1: Ja, Nico, wenn wir beide in einem Horrorfilm wären, würde ich nachschauen, was da so los ist, ne?
0: Und ich würde an dieser Stelle gerne sagen, es war schön, dich gekannt zu haben. Sonntags-WG, wir bilden heute auch fürs Leben. Wenn es nachts im Wald schreit,
1: kann es ein Mensch sein.
0: Oder ein Fuchs.
1: Oder Nico, wenn er eine Spinne sieht.
0: Dann ist der Schrei aber auch wirklich berechtigt.

0: Galantis und David Guetta mit Lighter hier am Sonntagvormittag in deinem Lieblingsradio.
1: Jo.
0: Falls du da draußen gerne was loswerden möchtest, unsere Sendung ist ja auch immer Teil, ich muss anders anfangen. Teil dieser Sendung ist auch, dass man sich bei uns beteiligen kann.
1: Ja, in Form von entweder einer WhatsApp über die 01708409112 oder ihr schreibt uns einfach eine kurze Nachricht über unsere Webseite oder Homepage unter der sonntagswg.de, alles in einem Wort geschrieben. Da gibt es ein Kontaktformular für Grüße und Wünsche. Da könnt ihr uns gerne einen Gruß und einen Wunsch hinterlassen.
0: Vollkommen richtig. Macht's wie die Eli, die hat uns per WhatsApp geschrieben. Huhu, grüße euch und wünsche störungsfreie Sendung. Vielen Dank.
1: Danke.
0: Und liebe Grüße zurück. Viel Gesundheit ist immer ganz wichtig.
1: Jo.
0: So, also falls du da draußen auch was loswerden möchtest, wir beißen nicht. Manchmal knappern wir nur ein bisschen, aber beißen tun wir definitiv nicht. Nee, das wäre ja auch, nee. Wir sind ja keine Kannibalen.
1: Richtig.
0: So nämlich. Nächste Stunde, 13 Uhr, wir können mal schon mal drauf spähen, was haben wir da so vorbereitet. Oh ja, da kommt die Story, die Janni, die hat da einen Kommentar in unseren Ablauf reingemacht, als sie die Story gesehen hat. Ich schmeiß mich weg. Also, Wegschmeißalarm in der nächsten Stunde. Und dabei geht's nur um einen Esel und einen Pony.
1: Tja,
0: kommt vor, ne?
1: Ja, passiert.
0: Außerdem natürlich ganz, ganz viel Musik ist in der nächsten Stunde mit dabei. Wir können mal ganz kurz drauf einen Looky werfen. Echo Trigger ist mit dabei mit Imposter.
1: Genau.
0: Außerdem auch noch mit dabei ist Moloko und Sing It Back.
1: Du hast irgendwie so schön gescrollt.
0: Was hab ich
1: gesagt? Ich sehe es gerade nicht. Ich kann es gerade nicht erkennen.
0: Ja, ist nicht schlimm. Jetzt gibt's noch vor 13 Uhr Musik von Toploader, Dancing in the Moonlight und davor Joris mit Herz über Kopf. Janni wird wieder sagen, das ist so ein Sänger. Hab ich gut nachgemacht, oder?
1: Ja.
0: Ja, jetzt hier, Joris, für dich in deinem Lieblingsradio.

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1: Die Leute denken heute wirklich echt. Also heute ist unser Tag. Also meiner ja. Vor allem. Also meiner ganz besonders. Janni kann ja nicht mal was dafür.
2: Nee.
1: Also so indirekt. Sie hätten auch sagen können, es geht weiter, aber wir waren gerade so. Wir waren gerade so vertieft. Ach, Entschuldigung. Ja, es ist kurz nach 13 Uhr. Hier ist die Sonntags-WG mit Nico.
2: Mit Janni.
1: Wir haben festgestellt, dass wir schon echt viel gemacht haben. Hier ja. In der Show. Das war eigentlich das, warum wir hier so. So hängen geblieben sind.
2: Ja.
1: Also ein bisschen. Also wir hatten schon Marias Backstube mit unserer früheren WG-Mitbewohnerin Maria. Wir hatten schon das Glücksrad, wo wir dann 3 Stunden lang Musik aus dem jeweiligen Land gespielt haben. Wir hatten schon die Good News von Alex damals, unserem damaligen WG-Bewohner. Verrückt.
2: Ja.
1: Und was hatten wir noch?
2: Dann hatten wir noch so Geschichten gehabt. Ja, was soll ich sagen? Die Mottenfrau zum Beispiel.
1: Ja.
2: Tatsächlich, solche Geschichten, die jetzt auch gleich laufen wird.
1: Richtig.
2: Demnächst.
1: Wir haben uns gedacht,
2: Kino.
1: Genau, wir haben uns gedacht, ach komm, wir haben nicht früher mal eine Rubrik gehabt, da ging es darum, quasi so WG-Geschichten zu erzählen.
2: Richtig.
1: Und dann hatten wir das gestartet, glaube ich, die ersten 2 Sendungen und haben es dann irgendwie wieder verworfen, warum auch immer, wissen wir nicht mehr. Also zumindest wissen wir das Stand jetzt nicht mehr.
2: Nee.
1: Es gab bestimmt irgendeinen Grund dafür, aber wir wissen ihn nicht mehr. Und wir haben uns gedacht, komm, die Mottenfrau, die packen wir wieder raus aus ihren Motten rein in diese Sendung.
2: Ja.
1: Deswegen gibt es sie gleich hier in der Show. Davor aber noch Musik von Panic at the Disco, House of Memories. Mit dabei ist Linkin Park und Friendly Fire.
2: Ach, da bist du, ja.
1: Und mit dabei ist
2: Robbie Williams und Have You Met Miss Jones.
1: Vielleicht ist Miss Jones die Mottenfrau. Schauen wir mal. Ja, wir spielen jetzt Musik, dann können wir uns wieder konzentrieren aufs Lästern, Janni. Und ihr hört Musik, ist auch schön, oder? Ich finde schon.
2: Ja,
1: auf jeden Fall.

0: haben eine Sprachnachricht bekommen an unsere WhatsApp-Nummer, die lautet
1: 0170 840 1912.
0: Genau, da hat uns geschickt die Eli eine Sprachnachricht mit folgendem Inhalt.
2: Mal freundliche Frage, war bei euch irgendwas im Kaffee oder auf Tee oder Frühstück drin? Ich frage für einen Freund.
0: Ja, ich glaube, da können wir was dazu sagen, Janni, oder?
1: Ja, ich hatte nur Süßstoff drin, ne, und ein bisschen Milch.
0: Ja, und ich habe nur Koffein. Hm. Koffein in der Cola. Mhm. Hätten wir es auch geklärt, liebe Eli. Also, wir sind einfach so.
1: Ja, immer ein bisschen verbeilt.
0: Mal mehr, mal weniger. Ich bin jetzt auch sehr stolz, dass wir den Einsatz gerade nicht verpasst haben.
1: Ja, du hast extra noch den Countdown runter gesehen.
0: Mühsam ernährt sich das Eichhörnchen. Und jetzt gibt's aber unsere Horror-WG-Geschichte, die Mottenfrauen. Falls ihr euch wundert, das ist im ersten Jahr passiert von der Sonntags-WG. Da war die Janni noch ein bisschen jünger.
1: Gott, oh Gott.
0: Okay, Mats ab.
3: Die Mottenfrau. Geschlecht und Alter des Horror-Mitbewohners, weiblich, 34 Jahre. Als ich vor 2 Jahren zu Beginn meines Studiums im Dauerwohnungskrieg unserer Stadt endlich eine Zimmerzusage bekam, war ich überglücklich. Dass die WG mit 2 deutlich älteren Mitbewohnern und einer Dauerheimfahrerin als eher zweckmäßig herausstellte, fand ich zwar etwas schade, aber auch nicht weiter schlimm. Nicole, die den gesamten Tag mit dem Laptop auf dem Wohnzimmersofa zu verbringen schien, jedenfalls niemals in der Uni, fand ich zwar sonderbar, aber ich hielt mich einfach aus allem heraus. Problematisch wurde es erst gegen Ende meines 2. Semesters, als in einem Wohnzimmerschrank unserer WG Kleidermotten auftauchten. Eigentlich kein allzu großes Problem, das wir durch beherztes Saubermachen schnell wieder in den Griff bekamen. Doch in der Mangelung eines anderen Lebensinhaltes begann Nicole überall Motten bzw. deren Eier zu sehen. In diese Situation platzte Cornelia. Sie übernahm das Zimmer der Heimfahrerin. Wir begannen gemeinsam unser Medizinstudium und wurden bald beste Freundinnen. Während unsere Tage in der Uni vor allem von der menschlichen Anatomie und langen Aufenthalten in der Bibliothek beherrscht wurden, bestimmten zu Hause die Motten unseren Alltag. Nach und nach wanderte der gesamte Inhalt von Nicoles Zimmer ins Wohnzimmer, denn bald hielt sie nur noch ihr eigenes Reich für verseucht, da der Rest von uns ja keine Mottenprobleme hatte. Sie verbrachte ihre Tage damit, im Internet über Motten zu recherchieren, ihr Zimmer zu putzen, ihre Klamotten zu waschen und alles andere zu föhnen, denn Hitze zerstört ja Motteneier. Bei unserem Staubsauger wurden die Lüftungen zugeklebt, da pustet es sonst die Motteneier wieder raus, weswegen dieser ständig überhitzte. Bald schon reichte das Waschen nicht mehr aus. Nicole begann täglich, den Inhalt ihres gesamten Kleiderschranks vor der Tür auszuschütteln. In bewegten Klamotten setzen sich die Motten ja nicht rein. Und in Ermangelung eines Gefrierfaches wanderte die Kleidung, die nicht bei 60 Grad waschbar war, in Plastiksäcke verpackt aufs Fensterbrett, sobald es dafür kalt genug war, denn Kälte zerstört Motteneier. Dort blieb das Zeug für die nächsten 2 Monate liegen, bis es wieder wärmer wurde und sich der Stoff durch Schimmelbefall wahrscheinlich schon selbst zersetzt hätte. Durch einen Sturm wurden die Säcke schließlich vom Fensterbrett geweht, woraufhin wir sie in den Keller packen sollten, wo sie bis heute liegen. Niemand hat sich je getraut, einen davon nochmal zu öffnen. Auch unsere Gespräche mit Nicole hatten kaum mehr anderen Inhalt als die Motten. Wir wurden mit dem Thema gegenüber hochsensibel, bewegten sich das Gespräch in diese Richtung, machten wir uns so schnell wie möglich aus dem Staub. Und wenn mal wieder Nenas irgendwie, irgendwo, irgendwann im Radio lief, was erschreckend häufig der Fall war, wurden wir total nervös und versuchten, die Zeile Fliegenmotten in das Licht so laut wie möglich zu übertönen, um Nicole keinen neuen Anlass zum Jammern und zum Schimpfen zu liefern. Wir wussten, dass wir ihr irgendwie helfen mussten, doch mit rationalen Gesprächen war absolut nichts zu machen. Deswegen wandten wir uns an die psychologische Beratungsstelle unserer Uni. Dort sagte man uns aber, Nicole zu einer Therapie zu bewegen. Da sie schon eine Psychologin hatte, die dieses Thema nach Nicoles Aussage aber nicht sehr ernst nahm, brachte auch dieser Vorstoß nicht allzu viel. Nach etwa 4 Monaten normalisierte sich die Lage wieder. Gut, unser Staubsauger ist nach wie vor zugetaped. Nicole trägt immer noch hauptsächlich Sportklamotten aus Polyester, denn da gehen ja Motten nicht so rein. Und unsere Fenster dürfen wir immer noch nicht aufmachen, wenn das Licht an ist. Doch ansonsten hat sich das WG-Klima wieder deutlich verbessert und ich würde sogar fast sagen, dass wir befreundet sind. Bald wird unsere Wohnung leider aufgelöst. Cornelia und ich wollen weiter in einer WG wohnen und hoffentlich tauchen dort niemals Motten auf.
4: Die Sonne.

0: Sonntagmittag hier in deinem Lieblingsradio, 13 Uhr 25 Minuten.
1: Jo, die Zeit verrennt schon wieder, ne? Nico? Mhm. Was würdest du machen, wenn dir auf der Landstraße zwei Esel und ein Pony entgegenkommen?
0: Also wahrscheinlich würde ich das mal überlegen, ob vielleicht gestern Abend das ein oder andere Getränk dann doch schlecht war.
1: Im Landkreis Dachau ist genau das passiert. Zwei Esel und ein Pony waren einfach gemeinsam auf einer Straße unterwegs.
0: Wie jetzt? Ohne Besitzer?
1: Ohne Besitzer.
0: Also so eine Art Betriebsausflug, kann man sagen, oder?
1: Tja, so offenbar, ne, kann man so nennen. Die Polizei musste anrücken und das Trio von der Straße auf einen Feldweg leiten. Und dort waren die drei völlig entspannt, handsam und haben erstmal Gras gefressen.
0: Das liebe ich ja, ne? Erst Verkehrschaos verursachen und danach erstmal, ach ja, jetzt eine Mittagspause, ne?
1: Ja, im Grunde deutscher Arbeitsalltag, ne?
0: Ja, vor allem stelle ich mir die Polizeikontrolle so vor. Führerschein und Fahrzeugpapiere, bitte.
1: IA.
0: Haben Sie Alkohol getrunken?
1: IA.
0: Wissen Sie, warum wir Sie angehalten haben?
1: IA.
0: Der Esel wäre wirklich der schlechteste Beschuldigte aller Zeiten.
1: Irgendwann konnte der Besitzer ermittelt werden und hat seine drei Ausflügler wieder eingesammelt.
0: Ich möchte aber bitte glauben, dass das Pony die ganze Sache organisiert hat.
1: Wieso denn jetzt der Pony?
0: Ja, guck dir doch den Esel an. Die machen doch nichts außer Betriebsrat. Sonntagswege, die einzige Sendung, in der ein Esel wahrscheinlich mehr Interviewfragen beantwortet als unsere Experten.

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0: Idee.
1: Entschuldigung, husten Sie mal bitte nicht im Radio.
2: Entschuldigung.
1: Ja, das will ich jetzt auch sagen, ne? Denn jetzt kommt das
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2: Und da haben wir im Cottbus 20 Grad bei Sonne und Regen im Wechsel, Magdeburg 20 Grad Sonne und Wolken im Wechsel, Göttingen meldet 18 Grad Sonne und Wolken im Wechsel, Jena ist nicht bewölkt, sondern neblig genauso wie auch Leipzig bei 18 Grad, Dresden 19 Grad Sonne und Wolken im Wechsel, und wir wechseln mal rüber in den westlichen Bereich des Landes. Wir haben in Bonner Raum, Köln-Bonn, 20 Grad Nebel, und Frankfurt am Main ist am Start mit 21 Grad Sonne und Wolken im Wechsel.
1: Heute gibt es Sonne und Wolken im Wechsel. Mensch, was die Anja auch schon gerade gesagt hat, verrückt. Meistens bleibt es aber auch trocken. Nur im Südwesten kann später ein bisschen Regen reinpfuschen, aber bei 16 bis 23 Grad sagen wir, für Oktober absolut stabil. Morgen dreht das Ganze sogar noch ein bisschen auf. Sonne, Wolken, nur rund um die Alpen mal ein Schauer und bis zu 24 Grad. 24, ja, im Oktober. Da weiß selbst der Kleiderschrank nicht mehr, was er eigentlich rausgeben soll. Dienstag geht's ähnlich weiter, vielerorts freundlich, längere sonnige Abschnitte und wieder 17 bis 24 Grad. Und wer jetzt denkt, geil, das bleibt so, ruhig, Brauner, ruhig. Am Mittwoch ziehen im Westen und Nordwesten wieder mehr Wolken und Regen rein. Also, genießen, solange es geht, Sonnenbrille griffbereit, Jacke sicherheitshalber mitnehmen und den Regenschirm einfach mal optimistisch zu Hause vergessen. Das war das Wetter aus der Sonntags-WG. Meteorologisch geprüft von zwei Leuten, die auch einfach nur aus dem Fenster gucken können.
2: Ja.
1: Ja. In diesem Sinne. Hier ist Sonntags-WG mit Nico.
2: Und mit Janni.
1: Gleich blicken wir auf Promi Big Brother. Ja, morgen startet es wieder. Und Janni hat mir schon geflüstert, sie kennt einen davon. Oder eine.
2: Ja, einen.
1: Wir sind gespannt. Wir machen gleich wieder den Check. Wen kennt Janni wirklich und wen kennt sie tatsächlich nicht? Gleich hier in der Show davor Nelly Furtado, Manos Al-Aire und Pharrell Williams und Miley Cyrus mit Doctor.

0: schwingende Hüften zu Nelly Furtado und Manos Eilreich hier am Sonntagmittag, 20 vor 2. Und morgen geht's wieder los, 20.15 Uhr im Sat 1. Da geht's wieder los mit Promi Big Brother.
1: Yo.
0: So sieht's nämlich aus. Dieses Jahr im Garten. Also eine Garten-Sendung, wobei ich heute auch schon gesehen habe, da haben sie mal Einblicke gezeigt für den Garten. Es gibt auch wohl einen Luxusbereich, also das Haus dazu, passend dazu. Ja, ja. Also sind wir mal gespannt, was da so passieren wird. Wir machen wie immer den Check, wenn die Janni wieder mit am Start ist, schauen wir mal drauf, wie viel von den Menschen kennt sie wirklich und wie viele kennt sie vielleicht nicht. Bist du bereit?
1: Ja, ich kann dir aber im Vorfeld schon sagen, es sind 3 oder 4, die ich kenne.
0: Ja, das schauen wir mal. Es sind ja heute noch mal 2 dazugekommen. Heute Morgen. Ach so, ganz brandaktuell quasi. Noch 2 hinzugestoßen. Oha. Wobei, ich glaube, die kennst du eher nicht. Aber schauen wir mal drauf. Reality-Sternchen Francesca Morghese.
1: Nee, kenn ich nicht.
0: Germany's Next Topmodel-Finalist Gottfried Igborn.
1: Ja.
0: Den kennst du persönlich, oder?
1: Nee, also den kenn ich von da so.
0: Den kennst du das vom Sehen halt. Okay. Streamerin Nina Britney.
1: Die kenn ich auch nicht.
0: Schauspieler Gideon Burkhardt.
1: Den habe ich tatsächlich persönlich kennengelernt, ja.
0: Möchtest du jetzt erzählen, wie es dazu kam oder lieber bevor ich behalten?
1: Den habe ich tatsächlich, der hat einen Depeche Mode-Titel gecovert. Mhm. Und da ist eine Compilation rausgekommen vor, oh Gott, ist das schon wieder 2 oder 3 Jahre her? Ich weiß nicht mehr, ich glaube 2 Jahre ist das her. Auf einer Depeche Mode-Bootstour in Berlin, die regelmäßig stattfindet, weil ich auch den Veranstalter persönlich kenne. Bin ich da eingeladen worden und die Compilation heißt Higher Love. Wer sie noch nicht hat, den kannst du sich besorgen. Ein sehr netter Mensch, der Gideon. Mhm.
0: Spannend. Ich kenne ihn von Alarm für Cobra 11.
1: Ich kenne ihn noch von Kommissar Rex, von da warst du wahrscheinlich
0: doch,
1: noch.
0: Doch, kenne ich auch noch.
1: Ganz, also, ganz klein.
0: Also die Folgen kenne ich zumindest.
1: Ja.
0: Wir machen weiter mit Creatorin Chia Georgina.
1: Die habe ich im Fernsehen schon mal irgendwo leider erlebt. Dürfen, ja. Ex- ist nicht so meins.
0: Bayern-Spieler Christian Lell.
1: Ja.
0: Reality-Star Maurice Zwiak.
1: Nein.
0: Kult-XXL-Gastronom Redo.
1: Nein.
0: No Angels-Sängerin Nadja Benaiza.
1: Natürlich, wir kennten die nicht, ne?
0: Boxlegende Axel Schulz.
1: Tatsächlich mal über den Weg gelaufen, ja.
0: Schauspielerin und Reality-Diva Anushka Renzi.
1: Die kenne ich nur vom Namen her.
0: Reality-TV-Star und Model Tessa Bergmeier.
1: Nein.
0: Und heute Morgen, ganz exklusiv, kam noch dazu Reality-TV-Star Nicola Cray.
1: Mm-mm.
0: Und seine Frau Kim Virginia.
1: Nee.
0: Also, halten wir fest, von den insgesamt 2, 4, 6, 8, 10, 12, 14 Leuten kennst du die Hälfte.
1: Ach doch schon, ja.
0: 7. Guck, ich habe mitgezählt mit meinen Fingerchen, wenn ich mich nicht verzählt habe, waren 7 Stück, wo du gesagt hast, die kennst du.
1: Ja,
0: ja. Ja, auf jeden Fall die 2, die heute Morgen dazugekommen sind, sorgen jetzt schon für einen kleinen, nennen wir es mal, Shitstorm. Weil, für alle, die es nicht wussten, diese Kim Virginia und ihr Ehemann Nicola Cray, die haben ein bisschen Schindluder getrieben im Sinne von eine Schwangerschaft vorgetäuscht und dann ein totes Kind vorgetäuscht. Also, ja, war nicht ganz so geil, alles nur um Fame zu kriegen und deswegen gehen da ein paar Leute auf die Barrikaden. Kann ich nachvollziehen, aber das sorgt halt natürlich auch für genau das, was sie wollen, für Publicity. So nämlich. Wirst du es dir anschauen oder eher nicht so?
1: Ich werde es mir heute Abend mal antun, ja.
0: Morgen Abend?
1: Ja, oder morgen Abend. Es gibt ja da so Streaming-Portale, wo man da sich das dann auch noch mal ganz in Ruhe angucken kann.
0: Vor allem ja auch 24/7, ne, mit Livecam und so.
1: Ja.
0: Gibt's ja auch, also da ist nichts mehr, nichts mehr verschont. Promi Big Brother geht morgen wieder eine neue Runde. 14 Z-Prominente trauen sich wieder und wollen wieder den Sieg für sich holen. Wir sind gespannt, was passiert.
1: Ja.

0: Yes.
1: Yes. Hier ist die Sonntags-WG. Und Jani, wir müssen über eine neue Form sprechen der Abschreckung.
0: Gefängnisknast?
1: Nee, schlimmer.
0: Steuererklärung, Finanzamt?
1: Na, fast. Taylor Swift in Dauerschleife.
0: Oha, Nico.
1: Eine Polizeibehörde im US-Bundesstaat North Carolina hat sich nämlich einen Scherz erlaubt und sinngemäß angekündigt, wer festgenommen wird, müsse die neuen Taylor Swift-Songs in Dauerschleife hören.
0: Das ist aber gefährlich, ne? Also jetzt nicht wegen der Kriminellen, sondern eher wegen der Swifties.
1: Exakt, das ist passiert. Tausende Reaktionen und offenbar fanden nicht alle Fans den Witz so lustig. Die Polizei hat sich später für den Wirbel entschuldigt und klargestellt, dass das Ganze als Spaß gemeint war.
0: Ja, Nico, stell dir vor, du wirst festgenommen. Sie haben das Recht zu schweigen.
1: Alles, was sie sagen, kann gegen sie verwendet werden.
0: Und jetzt hören wir 12-mal hintereinander Taylor Swift.
1: Ich gestehe. Was wäre denn bei uns in Deutschland die musikalische Höchststrafe?
0: Oha, schwierige Frage.
1: Atemlos zum Beispiel, 8 Stunden lang.
0: Danach gestehst du wahrscheinlich Sachen, die du gar nicht gemacht hast.
1: Ja, ich war's.
0: Herr Essig, wir haben Sie wegen Falschparkens angehalten.
1: Egal, ich war alles, ich bin's, ja.
0: Die Sonntags-WG, musikalisch heute übrigens komplett straffrei und Taylor Swift frei.
1: Noch, ich sitze am längeren Hebel.

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1: Willkommen zur der ersten, besten und lustigsten Reality-Radio-Show WG Deutschlands. Hier ist die Sonntags-WG mit Nico und Janni.
2: Hallo.
3: Hallo.
2: Jetzt gleich geht's wieder unsere Rubrik Abschweifen.
3: Genau, wer genauer zuhört und uns länger zuhört, der weiß, dass immer ab 14.10 Uhr ungefähr die kleine Janni im Gespräch ist mit Künstlern. Jawohl.
2: Und heute ist dabei?
3: Heute ist dabei der Thomas Schenico, der kommt aus Berlin, ist unter anderem Bestandteil der Formationen und jetzt haltet euch fest, Force Movement und Force Mode, die sind zurzeit auch in Polen unterwegs gewesen. Ich weiß ja nicht, ob sie jetzt noch länger unterwegs sind. Asche über mein Haupt gestreut, aber einer der Fans von ihm hat natürlich schon gefragt, ab wann geht's da los? Tja, zuhören, sag ich dazu nur. Und wir haben noch einen Gruß reingekriegt, ebenfalls von einem der Fans, nämlich von der Kerstin, die hat ganz lieb gegrüßt per Mail, hat sie geschrieben. Spielt doch mal einen Titel von Jamie Cullum und da haben wir rausgesucht Don't Stop the Music und damit die ganz liebe und herzliche Grüße von mir an dich und wir wünschen euch jetzt gleich viel Spaß und laufen werden die Titel natürlich die neuesten haben wir mit am Start It's Dying von Thomas Czernico, Tomorrow im Rob Dust Remix, Yesterday von Thomas Czernico, hier folgt von The Ocean im Rob Dust Remix, der Titel ist ganz neu rausgekommen und Ground Zero von Forced Movement.
2: So sieht's aus. Mats ab, jetzt für Jamie Cullum, Don't Stop the Music. Dann gibt's noch Mind in a Box mit Greatest Glory und dann gibt's unser Abschweifen. Bleibt also dran.

0: Ja, hier ist die Janni. Die hat im Gespräch heute wieder den Thomas Tschernikow. Hallo Thomas.
1: Hallihallo.
0: Und
1: grüß dich.
0: Hi. Der Name ist einigen vielen Begriff von Forced Movement.

0: durch so Songideen manifestiert haben, sage ich mal, die ja einfach kommen, ohne dass man dafür eigentlich erstmal einen Bedarf oder Nutzen hat. Es ist einfach so, die kreative Seele will halt irgendwie miteinander, mit einem kommunizieren und dann passiert es halt. Und oder manchmal probiert man einfach rum, auch mit Equipment und so, und dann, naja, dann entsteht irgendwas. Und dann wird es, in den letzten Jahren war es immer so, dass ich es dann zwar irgendwas kurz aufgenommen habe, aber zur Seite gelegt habe. Und in den letzten Jahren, gerade auch inklusive der Corona-Zeit, ist es dazu gekommen, dass ich auch mal die eine oder andere Idee völlig ohne erstmal einen Hafen zu haben, wo man sagt, das ist für das Projekt XY, ich einfach mal so ein paar Ideen so ein bisschen ausgearbeitet habe. Auch noch lange nicht final, aber eben so, dass man sagt, jetzt, da hat man schon was in der Hand, was man sich selbst anhören kann, auch mal jemand anderem vorspielen kann, wo aber noch nicht klar war, ja, was ist jetzt damit? Es war, im Hinterkopf hatte ich natürlich immer mein eigentlich Urprojekt Force Movement, logischerweise. Christian und ich haben ja auch Ende 2023 das letzte Album Lost rausgebracht. Das ist ja tatsächlich noch gar nicht so lange her, das ist jetzt 2 Jahre her. Das waren aber teilweise Ideen, die wirklich bis zu 25 Jahre alt waren. Also das war auch eher
1: Oh,
0: eine
1: krass.
0: Werkschau, die sozusagen eher die eigene Vergangenheit so ein bisschen aufgearbeitet hat und die so ein bisschen so ein paar Favorites aus der eigenen Historie waren. Und ansonsten durch Force to Mode, wir sind ja viele, wir sind viel, viel unterwegs, und vor allen Dingen nicht nur viel unterwegs, wir haben ja auch über die Jahre so viele Songs mittlerweile nachproduziert und live aufgeführt oder auch extra Touren gespielt, wo wir, wenn wir, selbst wenn wir akustisch aufgetreten haben, wo wir aufgetreten sind, wo wir immer wieder neue Arrangements erstellt haben und so. Das ist alles sehr, sehr aufwendig, sehr, sehr viel Zeit und auch energiekostend. Und da blieb halt die eigene Musik eigentlich immer auf der Strecke. Und bei Force to Mode, wie auch bei Force Movement, ist man ja auch nicht allein. Das heißt, man hat mindestens ein, zwei, drei Personen um sich rum, die natürlich mitentscheiden, mitreden. Und am Ende findet man hoffentlich einen guten, schönen Kompromiss oder zumindest die optimale Summe der einzelnen Teile. Irgendwann habe ich gemerkt, ich würde gerne zumindest ein paar der Songs, die mir erstens sehr gefallen und wo ich auch denke, dass die tatsächlich auch mit meiner Stimme funktionieren könnten, die würde ich gerne möglichst wenig von außen beeinflussen oder auch bewerten lassen, sondern würde gerne ja, das einfach mal selbst in die Hand nehmen, mit allen Vor-, aber auch Nachteilen, weil es hat natürlich immer auch was, wenn jemand mitmacht und auch einmal Feedback gibt und vielleicht auch mal tolle Ideen hat, auf die man selber nie gekommen ist. Trotzdem war es jetzt irgendwie mal in der Zeit nach all den Jahren zusammen mit der Tatsache, was ich zum Anfang gesagt habe, dass sich nach und nach immer so Ideen ohne Heimat angestaut haben, wo ich halt dann natürlich erstmal geguckt habe, ist es was für Force Movement, ist es was für Hole oder sind es sogar Sachen, die man teilweise bei Force to Mode Produktion mit einbauen kann. Aber es ist noch genug übrig geblieben, was halt, wo man sagen konnte, ja, was macht man jetzt damit? Und meinen runden Geburtstag in diesem Jahr habe ich halt dann zum Anlass genommen, einfach zu sagen, jetzt das nehme ich mir selber als so eine Art Deadline und Datum, was ich, wo ich mich selber damit auch ein bisschen unter Druck setze, dass diese fixe Idee auch mal ganz konkret in die Tat umzusetzen. Und so ist dann die erste Single Tomorrow nicht nur als Song entstanden und nicht nur als Produktion, sondern auch wirklich als Veröffentlichung. Inklusive einem selbstgestalteten Cover, inklusive dann extra für diesen Song angefertigter B-Seiten, wo ich dann halt zwei Coverversionen mir überlegt habe, die dann thematisch beziehungsweise aufgrund der Songnamen so super dazu passten zu Tomorrow, also dass man dann eben den Song Today von Smashing Pumpkins und den Song Yesterday von den Beatles nimmt und möglichst vielleicht auch eigenständig covert oder interpretiert. Und das hat sehr viel Spaß gemacht, war auch sehr viel Arbeit und sehr anstrengend. Ja, dann hatte ich an meinem Geburtstag ja auch so ein kleines Mini-Solo-Konzert unter Kollegen und Freunden, was sehr viel Spaß gemacht hat, was auch wieder verhältnismäßig viel Arbeit war im Vorbereiten, was sich aber trotzdem angenehm angefühlt hat. Und trotz der Aufregung an dem Abend und trotz der intimen Atmosphäre hatte ich doch das Gefühl, das ist eigentlich was, worauf man aufbauen könnte, vielleicht sogar sollte.

0: Und genauso eben, was den Release der Single angeht. Und ich hatte von vornherein so die fixe Idee, bringen wir erstmal eine Single raus und dann schaust du weiter. Aber hatte schon im Hinterkopf gehabt, naja, aber eine zweite Single wird schon wahrscheinlich kommen. Und genauso ist es jetzt, dass jetzt im Dezember 25, je nachdem, wann diese Sendung kommt, die Single erschienen ist oder erscheinen wird. Die zweite, die mit dem auf den schönen Namen What Do I Know hört. Und und auch dort wird es dann wahrscheinlich wieder B-Seiten für geben, für exklusiv für Bandcamp, die dann thematisch dazu passen. Und auch dort habe ich wieder im Hinterkopf, es könnte auch eine dritte Single geben. Und natürlich dann langsam wird es ein bisschen ernsthafter und ein bisschen auch klarer, dass man dann jetzt, wenn man mal eine Idee hat oder mal an Songs arbeitet, dass man dann nur sagt, ja, das ist jetzt ja wirklich ein eigenständiges Projekt und auch Produkt von mir aus. Und man überlegt auch aufgrund dieses Geburtstagskonzertes, dieses kleinen, ob man es vielleicht mal live präsentieren möchte, auch einem Zahlenpublikum, was vielleicht auch erstmal noch gar nicht weiß, was es da zu erwarten hat und vielleicht auch die Songs nicht kennt, weil ich arbeite, operiere ja komplett ohne PR-Firma oder Plattenfirma, sondern nur eben von mir aus. Und dementsprechend ist das jetzt so ein bisschen das, was dieses Jahr passiert ist, sozusagen, was aber auch gleichzeitig überleitet in das Jahr 26, so als Ausblick, dass das schon ein wichtiger Inhalt und vielleicht auch ein Fokus sein wird. Neben vielen anderen Dingen, über die wir gerne bestimmt auch noch reden werden.
1: Ja.

0: war Tomorrow so ein Ding für zukunftsweisend. Also das ist jetzt das, was morgen kommt und danach folgt noch weiteres. So habe ich das aufgefasst für mich persönlich.
1: Naja, genau, wie gesagt, nochmal, also
0: das ja,
1: ist genau,
0: ja.
1: Da, deswegen, also das ist ja auch das vielleicht Gute, wenn man simpel mit simplen dann Termini arbeitet, also dass man dann auch die Chance hat, dass eben eine möglichst große Interpretationsfläche da ist. Also weil wenn man zu spezifisch wird oder auch zu kompliziert von mir aus, ist es natürlich eingeengt oder dann gibt man auch zu viel Preis. Also ich, wie gesagt, ich mag es auch ganz gerne, wenn es eben nicht so offensichtlich ist und wenn man dann auch viel reininterpretieren kann. Und ja, dementsprechend war das bei dem Song so passend und dann, als der Song eigentlich schon fertig war und ich nur auch überlegt habe, wie werde ich das ganze Ding veröffentlichen, kam ja auch wirklich erst sehr kurzfristig diese Idee mit Today und Yesterday. Und weil die Songs sind jetzt gar nicht, sag mal, die Lieblingssongs von mir. Ich mag zwar Smashing Pumpkins und Beatles, aber ich wäre sonst nie auf diese beiden Songs gekommen. Das war wirklich nur wegen des Songnamens der A-Seite, also des Hauptsongs. Und weil ich dachte, ich muss irgendein Gimmick und noch ein zusätzliches Ding irgendwie anbieten, was das auch vielleicht auch noch ein bisschen spannender den ganzen Release macht. Und ich habe mir auch gedacht, man kann das auch eben, und das habe ich ja dann auch so gehandhabt, auch als exklusives Ding sehen, dass man sagt, wenn man sich wirklich dafür interessiert, für dieses Projekt oder für die Person, ist man vielleicht auch bereit, wirklich ein bisschen einen Gegenwert zu leisten, indem man eine kleine Spende, wenn man so will, eigentlich ja eher überweist. Dementsprechend habe ich halt diese beiden Songs eben nicht auf diese ganzen Streaming-Portale hochgeladen, sondern eben nur bei Bandcamp exklusiv, wo man das auch nur als Paket, als Single, wie früher eine Maxi-Single gewesen wäre, eben runterladen kann. Und man kann sich es natürlich anhören über den Bandcamp-Player. Also wenn man nichts ausgeben kann, kann man ja trotzdem reinhören in die Songs. Aber wenn man es wirklich haben möchte und immer wieder hören möchte, musste man sich oder kann man sich das dort herunterladen. Und da fand ich das ganz schön so, dass man dann noch so eine Art Mehrwert hat, wenn es ja auch jetzt zumindest in absehbarer Zeit noch kein Album gibt mit mehreren Songs, dass man eben auch nicht nur alleine diesen Tomorrow-Track hat, sondern dann hatte man ja gleich zwei Bruder und Schwester sozusagen. Und dann kamen halt natürlich dann noch mit ein bisschen Versatz die beiden Remixe von Tomorrow.
0: Ja.
1: Und nochmal schöne Grüße an Rob Dust und an Cedric, die beiden Remixer, die eben tolle Arbeit geleistet haben und auch sehr unterschiedlich den Song interpretiert haben. Dementsprechend kann ich eigentlich sagen, Tomorrow war einfach genau wie der ganze Rest, was glaube ich auch wirklich mir bei dem Projekt wichtig ist. Wenn man anfängt, was Neues im Sinne zu machen, dass man sagt, man hat ja eigentlich schon genug andere Baustellen mit Forced Move, mit Forced Movement, mit Hole, dann muss es sich ja auch irgendwo muss es auch einen Unterschied geben und für mich rein, aber eher, sagen wir mal, mental oder emotional ist der Unterschied, dass es eben möglichst alles klar, fließend, ohne große Kämpfe oder Widerstände sein soll. Also auch für mich, also wenn ein Song zu lange dauert oder zu kompliziert in der Herstellung ist oder 1000 Versionen hat oder man irgendwie nicht weiterkommt und eigentlich auch externe Hilfe bräuchte, dann passt er vielleicht nicht in dieses Projekt rein. So ist meine persönliche Herangehensweise. Und das ist dann auch wirklich ein Unterschied zu den ganzen anderen Projekten, wo ja auch immer andere Menschen mit involviert sind. Genauso eben die Tatsache, was ich ganz am Anfang schon sagte, dass man eben selber sich ums Artwork und ums Hochladen, um auch Social Media kümmern muss. Ich hatte ja vorher noch gar keinen Instagram-Account, den habe ich jetzt extra deswegen eigentlich erst angelegt. Und so eine Sachen halt. Ja. Also, dass man dann dort eben auch mehr Zeit auch darin investieren muss, weil man ja auch so ein bisschen genötigt wird aufgrund der heutigen Medienlandschaft oder auch der Tatsache, dass eben man als Künstler oder Musiker erstmal, ja, man kann zwar schön seine Musik erstellen, aber die sollte möglichst dann, also erwarten es viele, nichts oder wenig nur kosten. Und man muss dann eben andere Wege finden, um erstens, dass vielleicht ein bisschen, dass ein Gegenwert kommt, beziehungsweise überhaupt, dass es überhaupt erst wahrgenommen wird. Also man muss ja erstmal ganz viel die Werbetrommel rühren und dann muss man irgendwie eigentlich sich kümmern, dass irgendwelche Playlisten oder Radiosender das spielen und dann müsste man eigentlich viele Videos machen und naja, etc. pp. Also ganz viel immer erstmal reinbuttern. Und da bin ich auch noch immer noch im Lernprozess und auf der Suche, trotz der Erfahrung, die ich auch schon mit den anderen Projekten habe. Aber da muss ich ehrlicherweise sagen, da haben meistens meine Kollegen sehr viel dieser Arbeit übernommen. Nicht alle, aber eben viel Arbeit. Also bei Hohe macht es Alex.
0: Ja.
1: Bei Force Mode und Force Movement ist da Christian derjenige, der die ja, Social Media macht und auch sich um Videos und so und Artwork hauptsächlich kümmert. Das heißt, die beiden haben in der Hinsicht da natürlich einen großen Vorteil, haben aber natürlich dann auch dort immer auch ihre kreativen Dinge umsetzen können. Und da habe ich mich bewusst und werde ich auch in Zukunft mich bewusst ein bisschen zurückhalten. Aber wie man sieht, auch bei den eigenen Sachen, ich habe ja auch irgendwie Ideen und ob die jetzt besonders toll oder wertig sind, kann ich gar nicht beurteilen, aber ich mache es einfach und freue mich drüber und darum geht es halt, dass man dann irgendwie mal alles macht und daran auch wächst, vielleicht auch hier und da scheitert, mal gucken, aber dass man einfach mal guckt, was man eben auch noch zusätzlich auch vielleicht noch lernen kann bei der ganzen Sache.

0: Hast du oder habt ihr besondere Rituale, bevor ihr auf die Bühne geht? So nach dem Motto, so kleine Glücksbringer-Rituale. Ich weiß, dass es Bands gibt, die trinken vorher noch einen Kräuterlikör. Ich will jetzt keine Namen nennen. Oder die machen eine kleine Laola noch vorher. Und dann gibt es aber auch wieder welche, die sind so aufgeregt, die müssen erstmal ein paar Liegestütze machen vorher. Ist das bei euch auch so? Oder bei dir?
1: Ja, also ob sich noch Rituale ergeben werden für die Zukunft, wenn ich mal alleine unterwegs bin, das weiß ich noch nicht. Stand jetzt habe ich da keine Erfahrungswerte, aber bei Force to Mode kann man schon sagen, dass es viele Jahre jetzt so war, dass wir, was ich vorhin schon kurz angeschnitten habe, dass wir erstmal uns gemeinsam einsingen. Das gehört auf jeden Fall auch zum Ritual. Dann gab es viele Jahre die Angewohnheit, dass wir alle einen kleinen Wodka getrunken haben, so einen kleinen Shot Wodka.
0: Zum Lockermachen.
1: Zum Lockermachen, aber auch eben eher so als Geste, so als gemeinsame Geste, so nach dem Motto, jetzt gehen wir zusammen da raus, weißt du?
0: Ja.
1: Und das hat sich jetzt aber ein bisschen aufgedröselt, weil jetzt gerade Christian und Matthias beide auch oftmals sagen, nee, wir wollen keinen Alkohol trinken. Allgemein nicht an dem Abend. Also da wird dann halt auch, wenn überhaupt, alkoholfreies Bier getrunken, was ja alles super nachvollziehbar und auch löblich ist. Und dann ist es manchmal so, dass wir es gar nicht machen oder dass ich dann wirklich allein da stehe und dann vielleicht mit jemand anderem kurz mal anstoße oder eben auch allein einfach einen kleinen Shot trinke. Weil für mich, ich fand dieses Ritual eigentlich ganz cool. Ich bin auch schon ohne Wodka sehr oft auf die Bühne gegangen und das ist auch alles in Ordnung, aber das ist halt so, irgendwie gehört es dazu für mich. Und dann gibt es noch am Ende, bevor wir auf die Bühne, mal direkt kurz davor, wenn das Intro schon läuft, wird sich natürlich nochmal umarmt und Matthias und ich, wir spucken uns immer so auch über die Schulter, das ist so ein Musikerding, mein Motto, so wie Hals und Beinbruch so. Und ansonsten, was gibt es noch für Rituale?
0: Hast du Glücksbringer dabei?
1: Nee, sowas habe ich tatsächlich nicht. Also, irgendwie so, dass man sagt, man hat so ein Talisman oder irgendwie ein Stofftier oder irgendwas, sowas habe ich tatsächlich nicht. Also, und ich wüsste auch nicht, dass die anderen sowas haben. Also, ich werde jetzt nichts Falsches sagen, aber ist mir jedenfalls nicht bekannt. Und ich weiß zum Beispiel, wenn ich mit Hohe Konzerte habe, dann ist es auch so, dass wir eigentlich uns nur im Vorfeld umarmen kurz. So uns Glück wünschen und sagen wir, jetzt geht's los, jetzt und sonst gibt es da aber auch keine größeren Dinge. Das Einzige, was jetzt so eine Zeit lang, mal eine kurze Zeit, zumindest bei Hohe, so ein Thema war, war, dass Fans, nachdem Alex so ein Posting mal gemacht hatte, diverse Katzenfiguren mitgebracht haben.
0: Kann
1: und
0: ich mich
1: die sind auch teilweise am Merchandising stand dann da aufgereiht, dann standen so und waren dann so ein bisschen so wie ein Maskottchen oder wie so ein Running Gag mit der Katze. Ich weiß nicht, inwiefern das nachhaltig ist oder nachhaltig sein sollte, das weiß ich nicht. Ich glaube, das war Alex gar nicht bewusst, was er da lostritt mit mit diesem Katzenposting. Aber ansonsten wüsste ich jetzt nichts weiter. Also das ist es, glaube ich, schon mehr oder minder gewesen.
0: Was? Also, ja, interessant finde ich's. Doch. Ich hätte gedacht, ihr habt alle irgendwie was in der Tasche. Was weiß ich, ein Goldtaler oder irgendwie so ein Schnulli.
1: Nee.

0: Ja, das war wieder, so wie ich eigentlich schon fast erwartet habe, sehr interessant, umfangreich. Ich bin immer, er lacht nicht, aber das ist tatsächlich, ist es ja so. Kann ja nicht sagen, was für mich langweilig war. Und ich habe dich einfach nur labern lassen, aber ich habe mich auch sehr darauf gefreut, schon im Vorfeld, weil es schon lange geplant war, dass wir das wieder, wir es wieder tun werden.
1: Jo.
0: Und ich muss auch sagen, ich freue mich schon wieder aufs nächste. War wieder schön mit dir und ich hoffe,
1: Ja, danke ebenfalls.
0: dass du dich wohlgefühlt hast. Ja.
1: Ja, sehr. Also ich danke dir auch nochmal sehr. Wie beim ersten Mal war sehr angenehm. Und auch die persönlichen Gespräche, die wir schon hatten
0: Ja.
1: in den letzten Jahren, sind immer sehr, sehr angenehm und sehr schön. Und ich komme jederzeit wieder vorbei, virtuell.
0: Ja.
1: Und werde noch ein bisschen, noch ein paar Monologe führen, gerne, wenn du das möchtest. Nee, macht sehr viel Spaß.
0: Ja, danke dir.

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1: Wir springen in die letzte Stunde.
2: Ja.
1: Ja, kurz nach drei ist es. Das war übrigens Abschweifen gerade eben, wie du gemerkt hast, heute in einer ja, XXL-Version, kann man sagen.
2: Ja, und zu Termin kann ich auch noch einen sagen. Also im Dezember ist der Thomas tatsächlich unterwegs in Deutschland, unter anderem auch in Leipzig und in Dresden. Da kann man ihn dann auch noch mal bewundern mit seinem Solo-Projekt. Und natürlich ist er auch noch bei Hohl mit dabei. Da habe ich irgendwie vorhin so ein bisschen unterschlagen. Keine Ahnung, warum mir sowas passiert, aber es passiert auch mir.
1: So nämlich. Nächsten Monat dann wieder ein Interview. Wir sind schon gespannt, was Janni da in der Pipeline hat. Ich weiß schon, was sie da drin hat. Zumindest, dass sie was drin hat. Mehr wird nicht verraten.
2: Nicht? Ich hätte es jetzt verraten.
1: Nee, wir verraten es nicht. Es bleibt die große Spannung.
2: Okay, dann machen wir da Spielspannung und so weiter
1: daraus. Spielspannung und Spaß. Und gleich gibt es ein leckeres Rezept. Übrigens keine Zimtschnecken, weil wir haben gelernt, Zimtschnecken sind kein schnelles. Ach so, Entschuldigung, habe ich nicht gesagt. Rolle rückwärts. Ich dachte, du hast anders ausgesucht.
2: Nee, ich hab mir dann gesagt, okay, dann machen wir das halt mal und dann ist es so.
1: Wie okay, das. Also heute kein schnelles Rezept, sondern ein Rezept. Ja. Janja hat da was vorbereitet, gibt's gleich hier in der Show. Davor noch Musik von Pet Shop Boys, Loneliness und Parov Stellar ist auch dabei mit Red Cat. Hier bei deiner Sonntags-WG mit Nico.
2: Mit Janni.
1: Noch bis 16 Uhr hier in deinem Lieblingsradio.

0: Es wird lecker.
1: Genau. Da kommen wir zu unserem leckeren Backrezept. Und da haben wir, weil sich der Nico gewünscht hat, Zimtschnecken, haben wir Zimtschnecken mit Zuckerguss. Die Zubereitungszeit beträgt 30 Minuten. Insgesamt braucht ihr aber 2,5 Stunden dazu. Also heute mal kein schnelles Rezept. Ihr benötigt im Vorfeld erstmal 300 Milliliter Milch, 500 Gramm Weizenmehl Type 405, ein Esslöffel Zucker, einen halben Würfel Hefe, ein Ei in der Zimmertemperatur, ein bisschen Salz, also eine Prise Salz, 130 Gramm Butter zimmerwarm, 80 Gramm braunen Zucker, man kann aber auch normal nehmen, zwei Teelöffel Zimt, 60 Gramm Puderzucker, ein Esslöffel Wasser und ein Esslöffel Frischkäse. So, wir beginnen mit Schritt 1. Wir nehmen 300 Milliliter Milch, 500 Gramm Weizenmehl, einen Esslöffel Zucker und einen halben Würfel Hefe. Die Milch lauwarm erwärmen, Mehl und Zucker in eine Schüssel geben und eine Mulde in die Mitte drücken, Hefe hineinbröseln und mit einem Drittel der Milch begießen. Circa 15 Minuten gehen lassen. Dann braucht ihr noch einen Handmixer, ein Ei, eine Prise Salz, 80 Gramm Butter und ihr trennt das Ei und das Eigelb gebt ihr mit zum Teig dazu. Die Eiweiße stellt ihr beiseite, Prise Salz, 80 Gramm zimmerwarme Butter und die restliche Milch in die Schüssel geben und alles gut durchkneten. Mindestens eine Stunde gehen lassen, bis sich das Volumen verdoppelt hat. Dann nehmt ihr 80 Gramm braunen Zucker, 2 Teelöffel Zimt und mischt das Ganze in einer Schale und rollt den Teig auf einer leicht bemehlten Arbeitsfläche rechteckig aus. Mit der restlichen Butter bestreichen und die Zucker-Zimt-Mischung darüber geben. Teig von der langen Seite her aufrollen, also eine lange, dicke Wurst zusammenrollen. In ca. 3 cm dicke Scheiben schneiden und die Schnecken in eine Auflaufform legen und abgedeckt 30 Minuten gehen lassen nochmal. Und dann die Zimtschnecken mit Eiweiß bepinseln und im vorgeheizten Backofen bei 160 Grad Ober- und Unterhitze für 15 Minuten backen. Also nicht Umluft, sondern Ober- und Unterhitze. Danach könnt ihr schon mal den Puderzucker mit Wasser und Frischkäse zu einem glatten Guss verrühren und die noch lauwarmen Schnecken damit besprenkeln. Fertig ist der Lack.
0: Fertig sind die Zimtschnecken mit Puderzucker Überguss.
1: Jawohl.
0: Klingt auf jeden Fall lecker. Falls du das zu Hause gerne nachkochen möchtest, nachbacken möchtest, dann findest du das Rezept später bei uns auf unserer Facebook-Seite, die Sonntags-WG.
1: Genau.
0: So sieht es nämlich aus. Rezept, wie gesagt, gibt's dann. Und bei uns gibt's Musik. Jetzt noch mit dabei zum Beispiel Samo Haber, give your hand, ja, auch gut. Gimme your hand. Und davor Stereo Act zusammen mit Lena Marie Engel und 99 Luftballons. Das hier ist dein Sonntagnachmittag mit der Sonntags-WG mit Nico.
1: Und mit Gianni.

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1: Jawohl.
0: Und jetzt?
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1: Jo, und da kommen wir zu Mannheim bei 22 Grad, Sonne und Wolken im Wechsel. Nürnberg ist bei Nebel unterwegs und 18 Grad, genauso wie Regensburg und Ingolstadt bei 20 und 21 Grad im Nebel. Stuttgart meldet Sonne und Regen im Wechsel bei 22 Grad und München tatsächlich 21 Grad und Nebel.
0: Sonntagnachmittag, und bevor jetzt irgendjemand auf die Idee kommt, sich schon mental auf Montag vorzubereiten, halt, stopp. Ein bisschen Wochenende haben wir noch. Und beim Wetter sieht es für den Rest des Tages gar nicht so schlecht aus. Sonne und Wolken teilen sich den Himmel. Vielerorts bleibt es trocken. Nur im Südwesten kann später noch etwas Regen dazwischen funken. Bei 16 bis 23 Grad ist alles drin. Spaziergang, Terrasse oder einfach konsequent gar nichts tun. Sonntag eben. Und morgen? Der Montag versucht zumindest wettertechnisch sich beliebt zu machen. Sonne und Wolken wechseln sich ab. Rund um die Alpen kann es einzelne Schauer geben und mit bis zu 24 Grad wird es für Oktober erstaunlich mild. Auch Dienstag hält sich der goldene Oktober ziemlich wacker. Vielerorts freundlich, längere sonnige Phasen und 17 bis 24 Grad. Erst zur Wochenmitte wird der Herbst langsam wieder frech und schiebt von Westen und Nordwesten mehr Wolken und Regen rein. Also genießen wir lieber noch den Sonntag. Montag kommt schließlich ganz von allein. Den müssen wir jetzt wirklich nicht auch noch abholen.
1: Mhm.
0: Hier ist die Sonntags-WG mit Nico.
1: Und mit Janni.
0: Gleich noch zu einer spannenden Wiesn-Story. Heute ja letzter Tag der Münchner Wiesn. Der Vasen geht noch ein bisschen länger, hat aber auch erst später angefangen. Gleich hier bei uns, davor Musik von Christina Aguilera, Candyman und The Pointer Sisters mit
1: I'm so excited.

0: Janni?
1: Jawohl.
0: Ich erzähle dir jetzt eine Geschichte und du sagst mir bitte, an welchem Punkt der Abend endgültig verloren war.
1: Okay.
0: München, Wiesen, ein Mann steigt nach dem Oktoberfest in ein Taxi.
1: Ja, erstmal ist ganz okay. Hm.
0: Während der Fahrt wird ihm schlecht.
1: Kann ja mal passieren, aber eigentlich, ja. Hm?
0: Er übergibt weiter? Sich dann auch im Taxi.
1: Na toll. Da wäre mein Abend als Taxifahrer ja schon beendet, ne?
0: Der Fahrer möchte daraufhin Geld für die Reinigung haben.
1: Gar nicht verstehen, aber ja, wer da reinbricht, der zahlt auch, ne?
0: Ja, diesen Satz solltest du dir wirklich patentieren lassen. Jedenfalls gibt es Streit um die Reinigungskosten und jetzt kommst du, unangenehm, aber das war's.
1: Bei deiner Erklärung eigentlich, nee, niemals.
0: Richtig, denn unser Wiesenbesucher geht anschließend zu einem Holzstapel.
1: Ja,
0: Nico? Und greift dann zu einer Axt.
1: Was? Wir waren doch aber jetzt auch gerade noch beim erbrochenen Taxi, oder?
0: Innerhalb von weniger Minuten von mir ist zu schlecht, zu wo ist die Axt, das muss man auch erstmal schaffen.
1: Sag mir bitte, dass er die Axt aber auch wieder weggelegt hat, oder?
0: Ja, hat er tatsächlich.
1: Na, Gott sei Dank.
0: Dafür nahm er einen Holzscheit.
1: Nee, oder?
0: Und warf den in Richtung des Taxifahrers.
1: Das ist ja keine Taxifahrt mehr. Das ist ja eigentlich die letzte Viertelstunde eines Actionfilms.
0: Ja, und ich gebe diese, ich liebe diese Eskalationsstufe. Taxi, Übelkeit, Erbrechen, Streit, Holzstapel, Axt, Holzscheit.
1: Da führt eigentlich nur noch, dass plötzlich die zwei Esel und das Pony von eben vorbeikommen.
0: Und der Fuchs aus dem Wald schreit Hilfe!
1: Ja, dann haben wir unser gesamtes Programm miteinander verbunden.
0: Gegen Beteiligte wurde übrigens anschließend ermittelt und damit kommen wir zu der wichtigsten Erkenntnis dieser Geschichte.
1: Nicht so viel trinken?
0: Nee, wenn der Taxifahrer sagt, das macht 150 Euro Reinigungskosten.
1: Dann holt man nicht die Axt.
0: Richtig.
1: Das lernt man aber auch wirklich nur bei uns, oder?
0: Die Sonntags-WG Bildungsradio mit erschreckend niedrigem Bildungsauftrag.
1: Aber immerhin müssen wir jetzt nach der Wiesn lieber Bahn fahren.
0: Da kotzt wenigstens schon jemand anderes.

0: Jetzt, was haben wir nicht alles gelernt heute?
1: Ja, von wilden Ponys, Füchsen im Wald, komische Schreie und so weiter und so fort.
0: Also die Sache mit dem Esel und Pony finde ich immer noch am geilsten.
1: Ja.
0: Die hat wirklich den Vogel abgeschossen. Wobei ich die Wiesn-Story mit dieser Axt und dieser Geschichte, da denkt man immer, es kann nicht schlimmer werden und irgendwie dann doch.
1: Ja.
0: Das Schlimmste kommt jetzt aber noch, der Abschied von uns. Der ist ganz schön tragisch.
1: Ja, es tut mir auch so furchtbar leid.
0: Es klang gerade noch anders. Nein, Quatsch. Aber hey, ein Ende heißt ja auch ein neuer Anfang. Wir sind natürlich nächsten Monat wieder am Start. Wann denn da, Janni?
1: Am 1.11.2026, wie immer, am Sonntagmittag von 12 bis 16 Uhr hier in eurem Lieblingsradio.
0: Vollkommen richtig. Dann sind wir natürlich wieder am Start. Uns würde es freuen, wenn ihr mit am Start seid. Alles Wissenswerte zu unserer Show findet ihr auf unserer Homepage.
1: Die sich nennt www.diesonntagswg.de, alles in einem Wort geschrieben. Könnt ihr uns verfolgen, sowohl als auch auf Facebook oder auf Instagram.
0: All das ist möglich, wenn ihr darauf Bock habt. Also guckt gerne nach, schaut gerne nach. Rezepte gibt es da. Eventuell noch das ein oder andere Rezept, was du dir vielleicht nicht mehr im Kopf gemerkt hast von den letzten Malen.
1: Ja.
0: Ansonsten würde ich sagen, gute Zeit. Macht das Beste draus. Heute Abend viel Spaß beim Fußball gucken, falls jemand Deutschland guckt mit Jürgen Klopp. 20.45 Uhr gibt es das Spiel ja zu sehen. Mhm. Ansonsten macht das Beste draus. Schöne Woche, genießt den goldenen Herbst.
1: Ja, und bleibt alle schön gesund, ne? Habt viel Spaß. Und den einen oder anderen Weg zu ja treffen im Oktober auf einer Veranstaltung in Berlin.
0: Und das ist verrückt.
1: Ja.
0: Ich wollte gerade was anderes sagen, aber mir fällt das nicht ein. Ach doch, das ist keine Drohung. Das wollte ich
1: Nein.
0: sagen. Das ist keine Drohung. Das ist ganz lieb gemeint.
1: Ja.
0: Tschüss, liebe Leute. Bis nächstes Mal.
1: Tschüss.

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2: Hallo und guten Abend zu meiner Party-Time am Montag um 20 Uhr. Eure Sandri ist am Hörer.
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1: Ich habe euch viele verschiedene Lieder mitgebracht. Seid gespannt. Und nun wünsche ich euch viel Spaß bei meiner Sendung. United States Government.

0: Ja, ich sage mal die ersten drei Lieder an. Giovanni Zarella und Pietro Lombardi mit Senza tu. Dann Herbert Kekkeling mit Glaub an dich. Dann nochmal Giovanni und Jana Ina Zarella mit Così sei tu. Viel Spaß!
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Ja, als nächstes Quen mit So stelle ich mir den Frieden vor. Ja, ich stelle mir auch viel Frieden auf Erden vor, dann sind die Menschen auch zufrieden. Dann Gecko mit Chicken Song. Und dann Jesse und die Rippers mit Forever.

0: Ja, als nächstes Kati Karrenbauer. Sie ist bekannt aus Frauenknast hinter Gittern, die Serie. Sie singt Ich komme durch. Dann Christina Bach mit Phantom of the Opera. Dann Luna mit Parapapapapa. Genau, viel Spaß!
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Ja, als nächstes Marc O. mit Tears Don't Lie. Dann Matthias Reim, Doch da war mehr. Und Andrea Berg mit Seemann, deine Heimat ist das Meer. Viel Spaß. Und dann melde ich mich nochmal.

Ja, gleich kommt ein Lied für meine Mama, die gerade im Krankenhaus ist und ihr das nicht gut geht. Und da schicke ich ihr dieses Lied, Mama, ich liebe dich. Mama, ich hab dich sehr lieb, sehr lieb. Und das singt Maria Vitala. Danach melde ich mich nochmal.

Ja, das war ja mal ein schönes Lied für meine Mama. Aber ihr hört schon, Alexander Klafs mit Take Me Tonight, dann Albano und Romina Power mit Angeli und Nina Hagen mit Michael, Michael. Viel Spaß!

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1: Ja, Nino de Angelo singt Jenseits von Eden. Dann Mido mit Zapfsäule 7. Und Queen singt Breakthrough. Viel Spaß! Es macht mir sehr viel Spaß, für euch zu senden.

Ja, als nächstes haben wir Scooter mit Friends. Dann Sportfreunde Stiller, ein Kompliment. Und dann melde ich mich nochmal.

Ja, als nächstes kommt ein Lied, das ich für meine süße Maus, Honey, mein Schatz, ich liebe dich, gewünscht habe. Ne, das Lied, das jetzt gleich kommt, das ist für dich. Ich liebe dich. Von den Superboys. Ich wünsch, du wärst bei mir.

Ja, so ist das, ne? Aber ihr hört schon Westlife mit Uptown Girl, dann Xavier Naidoo mit Dieser Weg und Boney M. mit Daddy Cool.

Ja, Alice und Frankie singen Totale Finsternis. Dann Albano und Romina Power mit Tu Sol Tantu Tu. Dann Alm Klausi, die pure Lust am Leben. Ja, und dann kommt schon mein Outro leider und dann melde ich mich nochmal.

und Pokingern für die Sendung, die sie gemacht haben, und wünsche euch natürlich einen schönen Modifier. Ja, und euch, die ihr noch dran seid, wünsche ich natürlich viel Spaß bei meiner Sendung. Tja, und solltet ihr countrymäßig Wünsche haben, dann schickt sie mir via WhatsApp, das geht bei mir immer am schnellsten.

Sorry, da war eigentlich ein Titel reingesprungen, der gar nicht hier rein sollte. Aber was soll's? Wir machen hier jetzt natürlich weiter. Und zwar, mein erster Titel hier für heute ist Engelbert Humperdinck, der natürlich für ganz andere Titel bekannt ist, aber hier mit seinen größten Country-Cover-Hits.

ja, etwas gewöhnungsbedürftig, würde ich sagen, gell? Aber wie gesagt, wir machen dann hier natürlich weiter mit Linda Feller und Papa, stell dein Bier hin. Und warum? Das werdet ihr gleich hören.

Tja, die habe ich natürlich im Doppelpack, weil ich habe da gerade einen Musikwunsch reinbekommen und den spiele ich natürlich selbstverständlich gern hier Linda Feller mit ihrer deutschen Version Liebe wie im Rosengarten.

0: Tja, hier haben wir natürlich mal einen Titel, ja, Hermes und so. Ja, na gut, ich will niemanden schlecht machen, aber Packstop meint, ich schicke es mit DBD.
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Ja, keine Ahnung, wie lang das Country Girl den Country Boy sucht. Das weiß ich nicht. Aber ich weiß eins genau, dass dieser Titel schon ziemlich alt ist hier von Michelle Weiser.

0: Tja, hier haben wir natürlich einen Günter Gabriel und er singt, er ist ein Kerl, ein ganzer Mann.
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Ja, hier haben wir die Memories Shadow Band. Mein Herz schlägt nur für Texas. Oh ja, Texas. Das würde ich auch ganz gerne mal besuchen. Aber wie gesagt, im Augenblick fehlt mir das kleine Geld dazu.

Jacks sind da hier als nächstes mit. Ein Cowboy braucht zwei wilde Pferde. Ja, manche brauchen nur ein wildes Pferd und kommen damit nicht mal zurecht.

Tja, übrigens, das Original stammt ja, hatte ich schon erwähnt, von Dolly Parton. Die ist dieses Jahr im Alter von 80 Jahren am 25. August infolge einer Krebserkrankung verstorben. Ja, so viel dazu. Weiter geht's hier bei mir mit Truckstop.

Tja, da habe ich doch noch einen Musikwunsch reinbekommen, der hier ganz gut mit herpasst, weil hier geht es nämlich auch um die Dagmar, die Lady of Country. Und da wurde gewünscht, lieber stirbt er aus den Stiefeln.

Tja, so ist es halt. Dann lieber stirbt er als sein Stiefeln. Ja, weiter geht's hier natürlich bei mir mit Country. Ich grüße natürlich recht herzlich einen zu gescheiten Hörer hier mit einem Howdy. Und hier haben wir Country Meier für euch. Die guten alten Zeiten. Oh ja, die sind leider lange vorbei.

Ja, wie gesagt, da schauen wir mal weiter. Ja, als nächstes haben wir hier in die Country gehen. Meine Gedanken gehen auf die Reise. Ja, der Titel passt eigentlich ganz gut hier dran, weil meine Gedanken würden dann so an die guten alten Zeiten zurückgehen. Aber wir hören mal hier, was Country dazu meint.

Tja, was haben wir noch so hier in der Playlist? Ja, es ist noch einiges wahr. Ich habe inzwischen auch schon wieder ein paar Musikwünsche reinbekommen, Live-Musikwünsche. Aber wir machen erstmal in meiner Playlist weiter mit Gudrun Lange. Meine Helden dürfen weinen. Ja, warum nicht?

Tja, und da sind sie, die zwei Musikwünsche, die ich hier reinbekommen habe. Gleich von demselben Hörer. Ja, er wünscht natürlich ganz liebe Grüße an alle Hörerinnen und Hörer, die hier mit lauschen. Und zwar mit seinen beiden Wunschtiteln Linda Feller mit Apartment 94 und danach zwei Fäuste und ein Biscuit.

Tja, wir machen natürlich weiter in meiner Playlist und zwar mit Truckstop. Ich stehe auf Jeans und Country-Musik. Ja, ich natürlich auch, sonst würde ich ja keine Country-Sendung machen.

Tja, ja mal die Greyhounds. Ob die nun nach einer Hunderasse, nach einer Schlacht oder nach den legendären Bussen benannt sind, keine Ahnung. So ein Greyhound hat auf jeden Fall eine Geschwindigkeit von 72 km/h in der Spitze. Ja, aber hier die Jungs garantiert nicht mehr zu Fuß. Und zwar 6 Tage auf dem Diesel.

Da ist übrigens auch die einzige Band, die in Disneyland, also eins für österreichische Band, die in Disneyland aufgetreten sind. Ja, und dann gibt's natürlich auch noch legendäre Countryfahrten auf der Donau. Ja, weiter geht's hier bei mir mit Lady Antebellum und Need You Now.

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3: Hallo und herzlich willkommen zur 166. Ausgabe von Ted's Tanztee. In dieser Sendung hören wir die oberen Plätze der Hitparade vom Dezember 1961. Und wir beginnen mit Platz 20. Von der 19 gefallen waren die Continentals mit ihrem Hit San Antonio Rose.

Auf Platz 19 unserer Hitparade lag die Schwedin Siw Malmkvist mit dem 11. ihrer 38 Hits »Schade, schade, schade«. Auf Platz 18 von der 35 gestiegen lagen die Blue Diamonds aus Holland. Sie besingen »Die blaue See«.

Auf Platz 17 unserer Hitparade hörten wir die James Brothers. Das war ein Duo bestehend aus Peter Kraus und Jörg Maria Berg. Sie sangen beim Candlelight und es war der 13. ihrer 16 Hits. Auf Platz 16 haben wir einen Neueinsteiger, der Grieche Jimmy Markoulis mit seinem 14. Hit. Sweetheart Guitar, ich habe nur dich und meine Sweetheart Guitar.

Auf Platz 15 unserer Hitparade hörten wir nochmal ein Duo. Diesmal waren es Gerd Böttcher und Detlef Engel. Und gemeinsam besangen sie O Billy Billy Black. Auf Platz 14 hören wir sogar ein Trio. Sie nannten sich die drei Musketiere. Und wir hören ihren einzigen Hit in Honolulu.

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1: Wir hören die Hitparade vom Dezember 1961. Inzwischen sind wir auf Platz 13 angekommen und dort ist gestiegen von der 47 Chris Howland. Er sang die Hämmerchen-Polka in Klammern das Sparschwein. Es war der 11. seiner 22 Hits. Auf Platz 12 gefallen von der 6 lag Ray Peterson mit Corinna Corinna. Die 6 war die höchste Position dieses Titels und es war sein dritter, größter und letzter Hit.

Auf Platz 11 unserer Hitparade lag Bill Ramsey mit Zuckerpuppe aus der Bauchtanztruppe. Es war sein 16. Hit. Er war gefallen von der 7 und die 5 war die höchste Position dieses Titels. Auf Platz 10 lag Ricky Nelson mit Hello Mary Lou. Er war gefallen von der 9. Es war sein 3. Hit und die höchste Position für ihn war die 2.

Auf Platz 9 unserer Hitparade hörten wir Caterina Valente. Mit ihrem Titel aus den deutschen Schlagerfestspielen 1961 kommt ein Schiff nach Amsterdam. Die 9 war auch die höchste Position. Auf Platz 8 lag, gefallen von der 5, Freddie Quinn mit La Paloma, sein 33. Hit.

Gestiegen von Platz 30 auf Platz 7 war Peter Kraus mit seinem 64. Hit Schwarze Rose, Rosemarie. Die Höchstposition war die 5. Auf der 6 hören wir eine künftige Nummer 1. Gestiegen von der 32 war der Amerikaner Bob Moore mit seinem Orchester und dem Titel Mexiko.

0: Wir hören die Hitparade vom Dezember 1961 und inzwischen sind wir auf Platz 5 angekommen. Dort hörten wir die Highwaymen mit ihrem größten Hit Michael Hallelujah. Er war gefallen von der 4 und die 4 war auch die höchste Position. Auf der 4 hören wir den Amerikaner Gus Backus mit dem einzigen seiner Hits, der die Nummer 1 der deutschen Charts erreichen konnte, Der Mann im Mond.
1: 5, 4, 3, 2, 1.

Auf Platz 3 unserer Hitparade hörten wir die Macho Combos mit ihrem einzigen Hit in den deutschen Charts, Pepito. Die Höchstposition dieses Titels war die 2. Auf Platz 2 hören wir Gerhard Wendland mit dem 51. seiner 81 Hits, die 5. und letzte Nummer 1 seiner Karriere, Tanze mit mir in den Morgen.

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Auf Platz 1 unserer Hitparade vom Dezember 1961 lag Nana Mouskouri mit ihrem ersten Nummer-1-Hit überhaupt, Weiße Rosen aus Athen. Das war die 166. Ausgabe von Teds Tanztee. Ich hoffe, Sie schalten auch beim nächsten Mal wieder ein. Und bis dahin sage ich Tschüss.

0: einer ganz beständigen, ganz besonderen Dame ist. 27 Jahre ist sie nur geworden im Club 27. Ist sie aufgenommen, mehr oder weniger freiwillig. Und zwar Janis Joplin. Sie war auch dabei bei allen großen Konzerten. Und sie hat viele tolle Songs gesungen, geschrieben und hat in den kurzen Jahren eigentlich sehr viel Erfolg gehabt.
1: Schon gehört, Duran Duran, David Bowie, Tears for Fears, aber auch Klaus und Klaus und Purple Schulz. Aber in dieser zweiten Stunde geht's weiter. Zum Beispiel jetzt mit Platz Nummer 15. Der Vietnamkrieg wurde thematisiert von Paul Hardcastle. Denn das Durchschnittsalter in diesem Krieg war gerade mal 19 Jahre. Das Durchschnittsalter der Soldaten. 12 Wochen lang in den Top 10. Natürlich eine Nummer 1 gewesen. Was wurde dieser Hit auch in den Diskotheken abgefeiert? Paul Hardcastle, die Nummer 15 des Jahres. I Want to Know What Love Is, ein Riesenhit von Foreigner auf der 14 des Jahres und USA for Africa. Was war das für geile Musik? We Are the World auf der 13.

0: Mit diesen drei Songs beginnen wir und ich wünsche weiterhin ganz, ganz viel Spaß beim Hit Countdown mit mir, mit Michael Klein-Lutzmar.
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0: Was für geniale Musik, geschaffen von Lionel Richie und Michael Jackson. USA for Africa. Was für Superstars da zusammen gesungen haben, damals 1985. Für die Hungersnot in Äthiopien wurde Geld gesammelt und bis heute wurden über 20 Millionen Singles von diesem Song verkauft. Der absolute Wahnsinn, die Nummer 13 des Jahres 1985. Und jetzt kommen wir endlich zu Dieter Bohlen und Thomas Anders. Modern Talking, You Can Win If You Want. Die zweite Nummer 1 für Modern Talking. 9 Wochen lang in den Top 10. Höchste Chartplatzierung, klar, die 1. Murray Head und One Night in Bangkok. Nachdem sich aber trennten, beziehungsweise sie machten ja eigentlich nur eine Pause, da waren der Benny und der Björn natürlich in Sachen Musik immer noch unterwegs. Und sie schrieben Musik für das Musical Chess. Und Murray Head sang den Titelsong One Night in Bangkok. Und dann gehen wir rein in die Top 10 des Jahres 1985 mit den Simple Minds. Don't You Forget About Me. Auch so ein Filmklassiker. Ja, also die Musik war für einen Filmklassiker, als die jungen Menschen nämlich in einer Schule nachsitzen mussten. Ja, genau, dieser Film war es. Mir ist aber jetzt nur der Name verfallen. Aber vielleicht will er mehr noch. Platz Nummer 10 auf jeden Fall des Jahres 1985. Und dann wieder Italo Disco at its best mit Radio di Luna. Moon Ray, Come on Cero, der Song. 9 Wochen lang in den Top 10, höchste Chartplatzierung, die 3. Und dann gibt's noch The Theme from Rocky. Round 1 lieferten nämlich den Soundtrack. Im Jahre 1985 die 8 erfolgreichste Single. Vorher Radio di Luna, die Simple Minds, Mary Head und hier sind Modern Talking.
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The Theme from Rocky, das waren Round One und mir ist tatsächlich doch der Name des Films eingefallen, in dem nämlich Simple Minds Don't You erklang, das war der Breakfast Club. Ja, müsst ihr euch mal anschauen, wenn ihr ihn noch nicht gesehen habt. Ist ein mega geiler Film. Hab ihn letztens erst wieder mal gesehen. So, jetzt weiter in den Top 10 des Jahres 1985. Wir sind auf Platz Nummer 7 angelangt. Modern Talking brachten die Disco-Welle in Deutschland so richtig zum Kochen. Ja, da wollte Tony Hendrick aber nichts nachstehen. Nee, der hat auch seine Band entwickelt, nämlich Bad Boys Blue. Ihr erster großer Hit, gleich ein Charterfolg. Your Own Woman. Und dann wieder zu Filmmusik. Tina Turner, sie schauspielerte sogar in Mad Max, jenseits der Donnerkuppel und lieferte auch noch den Soundtrack. We Don't Need Another Hero, was für ein Brett. 13 Wochen lang allein in den deutschen Top 10. Natürlich eine Nummer 1 gewesen. Und dann kam sie, die vorher mit der Band Arabesque unterwegs war. Ja, dort schon sozusagen die Lead-Stimme war, also die Hauptstimme dieser Damenband, genau. Aber sie wollte immer noch weiter hoch. Sie wollte in den Charts ganz, ganz oben sein und das machte sie zusammen mit ihrem späteren Ehemann Michael Cretu. Der schneiderte ihr nämlich die großen Hits. Ja, und dieser war ihr allererste. I'll Never Be Maria Magdalena. Sandra, die Nummer 5 des Jahres 1985. Bevor dann Falco singt Rock Me Amadeus. Nicht nur in Deutschland eine Nummer 1, sogar in Amerika. Wa!

0: für ein Hit. Die Nummer 4 des Jahres. Hören wir gleich. Denn erst hören wir noch die anderen Songs, die ich angesagt habe. Sandra, Tina Turner und Bad Boys Blue. Auf geht's.
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0: Rock Me Amadeus, Evergreen und Riesenhit im Jahre 1985. Damit sind wir auf den Treppchenpositionen des Jahres 85 angelangt und Riesenüberraschung auf Platz Nummer 3. Denn da steht ein Song, der 15 Wochen allein in den Top 10 war, nie eine Nummer 1, nein, nur eine Nummer 3 und ein Italo-Disco-Klassiker ist. Baltimora, nämlich Tarzan Boy. Wobei, den man dann im Fernsehen gesehen hat, beziehungsweise auf den Bühnen, das war gar nicht der Originalinterpret. Nee, da haben irgendwelche DJs jemanden einsingen lassen und er war halt derjenige, der da auf der Bühne rumtanzte und die Lippen bewegte. Ja, Milli Vanilli lässt grüßen. Baltimora und Tarzan Boy, die Nummer 3. Und die Nummer 2 kommt dann aus Österreich. Jawohl, 12 Wochen lang in den Top 10 in Deutschland gewesen. Eine absolute Nummer 1 und ein Mitgrüll-Song schlechthin. Opus, Life is Life. Hören wir jetzt. Vorher Baltimora.
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0: Opus und Life is Life. Und damit sind wir angelangt beim größten Hit des Jahres. Denn es fehlt nur noch die Nummer 1, der größte Hit des Jahres 1985. Ein Song, der sich 15 Wochen lang allein in den Top 10 hielt. Auch das Album war eine Nummer 1 und 5 weitere Songs des Duos waren ebenfalls eine Nummer 1. Damit die erfolgreichsten überhaupt in Deutschland. Thomas Anders und Dieter Bohlen. Wobei der Thomas ja eigentlich Schlager singen wollte, aber Dieter sagte, komm, sing den mal, den habe ich geschrieben. You're my heart, you're my soul, eine Weltkarriere begann für Modern Talking. Der Hit des Jahres 1985, den gibt's jetzt noch. Und dann hören wir uns beim nächsten Mal wieder. Na klar, wenn es dann wieder um die Hits eines ganz bestimmten Jahres geht, im Hit Countdown. Hier sind Modern Talking und Michael Klein-Luttmer sagt Tschüssikowski.
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Lovetime und Herbst, das passt, wie ich persönlich finde, äußerst gut zusammen. Entsprechend die heutige Playlist, wie üblich, handselektiert. Wir beginnen mit einer Dame, die bei vielen Zeitgenossen für Entzückung sorgt, bei anderen wiederum nicht. Aber das ist bekanntlich pure Geschmackssache. Nichtsdestotrotz, Musik aus ihrem nochmal neu aufgelegten Album, ihr 12. Album The Life of a Showgirl, nur mit 4 Extratiteln, auch eine Geschäfts-CD. Einen gibt es jetzt hier bei uns. Nicht nur Musik für echte Swifties, bitteschön, Taylor Swift.

Miley Cyrus und Taylor Swift, mir geht fast nicht. Herr Victor könnte jetzt eigentlich Feierabend machen. Eigentlich macht er natürlich nicht, denn es ist Lovetime-Zeit und die dauert bekanntlich jeden Sonntag 120 Minuten. 120 Minuten Radio in Teilen. Ich gebe es zu, gern ein wenig oldschool, aber der Moderator ist auch keine 25 mehr. Sprich, jenseits der TikTok-Generation. Die Lovetime auf TikTok undenkbar. Wir machen uns einen schönen Abend. Ich freue mich ganz besonders, dass du da bist. Mitgebracht habe ich dir Musik zum Beispiel von Lana Del Rey, Young and Beautiful. Lana Del Rey und Motorsport. Passt das zusammen? Nun ja, am kommenden Wochenende spielt sie im Rahmen des Singapur Grand Prix, Ortszeit 22.25 Uhr. Nebenbei sei noch erwähnt, sie hat jüngst ihren zweiten Hochzeitstag gefeiert. An dieser Stelle herzlichen Glückwunsch. Vorher gibt es Chris Isaak, Musik aus dem Jahr 1989, Wicked.

Lana Del Rey, Young and Beautiful, zum Thema Jung. Die Dame ist in diesem Jahr, genau gesagt im Juni, 41 geworden. Doch jeder ist bekanntlich so alt, wie er sich fühlt. Wie alt sich Clouseau fühlt, ist mir nicht bekannt. Bekannt ist, dass er A, 46 ist, das hätte man nicht zwingend erwartet, und B, er noch in diesem Jahr live zu hören und zu sehen ist. Er war bereits auf Tour, aber am 28. Dezember gastiert er in seiner Heimatstadt in Erfurt in der Messehalle. Überschrift: Weihnachten zu Hause. Für das kommende Jahr sind zudem bereits weitere Sommer-Open-Airs und eine Rückkehr auf den Erfurter Domplatz am 28. August angekündigt. Über ihn reden und zugegeben etwas Werbung machen, das ist das eine. Bei uns kannst du ihn noch hören. Clouseau, zu schnell vorbei.

Daniel Lovetime, heute am 4. Oktober, wir haben Herbst, darüber gibt es gar keine Diskussion. Allerorten findet man was? Keine Weihnachtsdeko. Kürbisse, Kürbiszeit und damit einhergehend Halloween-Deko. Die Zeit der Kürbisse, nun gut, Halloween ist noch ein wenig hin. Am 31. Oktober ist es wieder soweit. Ein Datum, das man sich gleich merken kann, denn Halloween findet immer und ausnahmslos am 31. Oktober statt. Dann heißt es wieder Süßes oder Saures. Und so mancher Zeitgenosse regt sich über diesen Brauch auf. Thema Kaminfeuer. Manche mögen die Vorstellung, dass Liebe wie ein Kaminfeuer ist. Sie braucht Luft, manchmal knistert sie laut, manchmal glimmt sie nur noch, aber sie wärmt. Und irgendwo zwischen Funken und Asche gibt es Musik von Coldplay.

Angus und Julia Stone und davor Coldplay. Es gibt Liebeslieder, die klingen nach Abschied und doch lieben wir sie am meisten. Vielleicht, weil sie ein bisschen ehrlich sind. Philipp Heusel und Adele, sie nehmen uns jetzt mit in diese stillen Räume, wo Liebe wehtut, Love in the Dark und wie soll ein Mensch das ertragen?

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Eine Stunde Love Time schon vorbei. Heute am 4. Oktober, gleich nach 23 Uhr hören wir uns wieder. Dann natürlich auch wieder mit deinem Horoskop, worum es geht. Bleib einfach dran, dann erfährst du's. Jetzt gibt's erst einmal Musik zum Kleben oder wie man früher gesagt hätte, darf ich dir mal meine Briefmarkensammlung zeigen? Und plötzlich war der Abend in irgendeiner Form, Art und Weise gelaufen. Denn Duran Duran, die gibt es jetzt tatsächlich auf Briefmarke. Zum 45. Geburtstag ihres Debütalbums von 1981 bringt die britische Royal Mail eine eigene Briefmarkenserie der Jungs heraus, gestaltet sogar gemeinsam mit der Band. Duran Duran, sie kleben also künftig nicht nur musikalisch an dir, sondern auch auf dem Briefumschlag, wobei wir die Herren hier natürlich lieber in Stereo hören und nicht als Sondermarke im Briefkasten. Bis gleich in Stunde 2, deiner

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Sarah Connor und Herbert Grönemeyer, nicht im Duett, man weiß ja nie, was kommt, so doch zumindest direkt hintereinander weg, so ist das im Radio. Da gibt es Konstellationen, die im wahren, im echten Leben zu keiner Zeit zueinander finden. Wir finden hingegen jeden Sonntag zueinander, eine gute Sache, wie ich persönlich finde. Und unsere Sternguckerin, die findet auch jeden Sonntag den Weg ins Studio, heute zum 548. Mal. Du hörst ganz richtig, 548 Mal dein Horoskop und 548 Mal Lovetime. Lassen wir uns überraschen, mit welchem Horoskop sie uns heute beglückt. Jetzt erst einmal Musik von Florence and the Machine. Cosmic Love.

0: Nun heißt es, vier Wände sprechen Bände, dein wohnliches Horoskop. Wir schauen heute nicht in die Sterne, sondern dahin, wo du sie manchmal durchs Fenster siehst, in deine Wohnung. Das Wohnhoroskop für Widder, Stier, Zwillinge und Krebs verrät dir, ob du gerade eher renovieren, umräumen, aufräumen oder einfach nur die Füße hochlegen solltest. Und vor allem keine Sorge, auch wenn dein Sofa anderer Meinung ist, denk dran, die Sterne, sie haben immer recht.
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2: Willst du einfach nur ein Dach über dem Kopf oder muss es unbedingt ein Baldachin über dem Bett sein, damit du zufrieden bist? Legst du Wert auf einfache Gemütlichkeit oder verlangst du eher nach schöner Wohnen? Brauchst du Offenheit nach allen fünf Seiten oder suchst du ein warmes Nest für deine Gefühlsduseleien und nimmst sogar verlassene Einzelmöbel bei dir auf? Widder, grober Klotz. Die Blockhütte hat er als Bausatz gekauft. Lauter massive Balken, die einem zornigen Dickschädel standhalten können. Was dem Widder nicht passt, das haut er sich mit dem Beil zurecht. Und aus den Holzabfällen zimmert er sich noch ein paar unverwüstliche Möbel. Oder er schlägt die Reste kurz und klein fürs offene Herdfeuer. Stier, alles meins. Hautnah und eigenheimisch wohnen Stiere auf wertvollen Teppichen, inmitten von altdeutschen Stilmöbeln und üppig gefüllten Vorratsschränken. Der Gipfel der Gemütlichkeit sind die glotzenden Hirschköpfe an den Wänden. Natürlich nicht selbst geschossen, nur eine kleine Verbeugung vor alten Traditionen und als Trachtenhutablage enorm praktisch. Zwillinge. Auf Durchzug gestellt. Damit er räumlich flexibel bleibt, wohnt der Zwilling zur Miete. Am besten im Hochhaus. So hat er viel Treppenhaus für wenig Wohnung und kann von Stockwerk zu Stockwerk neue Bekanntschaften knüpfen. Seine Behausung ist neutral, uneinladend, aber er hält sich ja geschwätzigerweise sowieso mehr vor als in der Wohnung auf. Krebs. Stauraum für Erinnerungen. Die Spielsachen aus Kindertagen und die Babyfotos der Enkelchen füllen jeden kuscheligen Winkel. Kaputtgeliebte Bären oder zerlesene Bilderbücher verbreiten bis heute Nestwärme im Häuschen. Der Geschirrspüler heißt Gertrude und die Zimmerpflanzen erhalten täglich liebevollen Zuspruch. Hier scheint jedes Ding beseelt.
0: Vier Sternzeichen, die dein Wohnumfeld treffend beschreiben, gemütlich, chaotisch oder wie auch immer. Gleich mehr davon nach Musik von Samu Haber. Sunrise Ever.

0: weiter geht's mit dem Blick auf deine vier Wände. Diesmal sind Löwe, Jungfrau, Waage und Skorpion an der Reihe. Wer braucht dringend einen Tapetenwechsel? Wer entdeckt plötzlich seine Liebe zum Aufräumen? Und wer sollte besser die Finger vom Möbelhaus lassen? Die Sterne wissen es, deine Kreditkarte hoffentlich auch.
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2: Löwe, kolossal feudal. Der Löwe will nicht wohnen, er will Eindruck schinden. Es muss ja nicht gleich ein Königsschloss sein, aber das Luxusapartment im Wohngebiet der oberen 10.000 genügt schon auch. Mit vergoldeten Wasserhähnen, selbst kreierten Tapeten oder einem beleuchteten Wasserfall im Wohnzimmer kann man sich doch protzig genug aufspielen. Jungfrau, Kosten-Nutzen-Rechnung. Kleinkarierte Bettbezüge, sparsame Möblierung der Marke Spießbürger und alles einwandfrei hygienisch. Die Jungfrau verschwendet keine Energie für unnötige Ausstattung. Auf den Fensterbänken Küchenkräuter anstelle von Zimmerpflanzen, im Vorgärtchen Gemüse statt Blumenrabatten und der Komposthaufen ersetzt die Gartenbank. Waage. Gekünstelt mit Stil. Bei so viel Schönheit geht die Gemütlichkeit flöten, immerhin mit einer harmonischen Melodie. Die Waage schwankt zwischen kontrastarmer Eleganz und charmant heiteren Pastelltönen. Manchmal schlagen die Wogen ihres Ausgewogenheitsdranges so hoch, dass der Betrachter seekrank in den kunstgewerblichen Designersessel sinkt. Skorpion. Gruselkabinett. Dichte Spinngewebe, einschließlich Bewohnern als Sichtschutz vor den Fenstern, ein brodelnder Vulkanbrunnen im Bad, Giftnattern im Terrarium und Kugelfisch in der Pfanne. Willkommen daheim beim Skorpion. Die Möbel sind von Kopf bis Fuß in schwarzes Leder gekleidet, damit auch tagsüber die behagliche Düsternis gewahrt bleibt.
0: Die letzten vier Sternzeichen nach John Mayer, Shot in the Dark.

0: zum Schluss werfen wir noch einen Blick auf die heimische Gemütlichkeit von Schütze, Steinbock, Wassermann und den Fischen. Wird es Zeit für ein neues Zuhause, eine neue Lampe oder einfach nur für eine neue Ausrede, warum der Wäschekorb immer noch im Wohnzimmer steht? Unsere Franziska, man ahnt es, kennt die Antwort.
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2: Schütze. Suboptimal. Weit über die Verhältnisse geplant, hochtrabende Visionen herausposaunt und kleinlaut auf die Schnauze gefallen. Statt der erhofften Supervilla mit 12 Räumen darf er eine mickrige Dreizimmer-Klitsche bewohnen. Aber die kriegt der Schütze auch noch groß. Steinbock. Marmor, Stein und Eisen. Gekachelt oder gefliest. Statt Heizung eine Klimaanlage und die Einrichtung so karg, dass man sich noch im Rohbau wähnt. Steinbock-Wohnungen sind etwas für Abgehärtete. Weicheierige Besucher sollten sich mit warmen Decken und Sitzkissen ausstatten. Aber bitte nicht durch zu viel mitgebrachte Behaglichkeit die spartanische Atmosphäre versauen. Wassermann. Eindeutiger Dachschaden. Der Wassermann hat sie wohl nicht mehr alle, denn in seinem bewohnten Gewächshaus fehlt oben eine Glasscheibe und unten sind etliche Schrauben locker. Schrullig vom Bett im Blumenbeet bis zum Badezimmer unter der Beregnungsanlage haust der Wohnindividualist immer ein bisschen anders als andere. Fische. Trödelfischer. Wie mit einem Schleppnetz gehen Fische über den Flohmarkt und immer wieder bleibt ein Möbelchen hängen. Schillernder Schleiergardinenstoff oder der konturlose Sitzsack. Die Wohnung ist ein märchenhaftes Chaos aus lauter mitleiderregenden Gegenständen, denen der Fisch Asyl vor dem drohenden Sperrmülldasein gewährt.
0: Am kommenden Sonntag, dieser Hinweis sei gestattet, ein neues Horoskop.

Das war's für heute. Herr Viktor, der verabschiedet sich nicht laut. Das macht man zuvor gerückter Stunde auch nicht. Wo kommen wir dahin? Also eher leise. Kommt gut durch die Nacht, gut durch die Woche. Bis nächsten Sonntag. Tschüss, Baba und Bussi Bussi.

0: Ja, wie gesagt, die aktuellen Neuvorstellungen sind für heute durch. Wir machen weiter mit normaler Musik und es war schon der erste Titel davon. Bananarama mit Venus. Weiter geht's jetzt hier mit DNA mit Tom Steiner. Danach Surreal Booty Babes, Since You've Been Gone. Und wie schon von meiner Co-Moderatorin, der DJ Vic, gerade prophezeit. Als drittes. Schatz. Wo ist die schon wieder? Was kommt?
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1: Everytime I close my eyes, ich mach meine Augen zu von Chris Norman und Nino D'Angelo.

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1: Tja, und loslegen natürlich hier gleich mal mit Bab, verdammt lang her.
0: Verdammt lang her, da hatte ich ein Jetzt geglückt.

Das war natürlich ein Musikwunsch hier, den ich erstmal suchen musste. Ich habe den nicht gleich gefunden. Aber hier hat sich einer gewünscht, kleiner grüner Kaktus, und zwar von Baskor Hart Remix.

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0: Ja, aber jetzt muss ich mal sagen, Freunde. Top. Du bist bei ihm. Liebe Hamburger, wie gesagt, lange nicht hier. Ich habe früher sehr oft den CCH-Auftritt gehabt. Es war immer eine ganz große Ehre, in dieser Stadt zu sein, weil es ist eigentlich, wenn ich ganz ehrlich bin, für mich allein von optischen hier der schönste Stadt in ganz Deutschland. Und ja, es ist so.
1: 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Ja, natürlich habe ich auch ein paar ältere Titel, die auch noch ganz gut ankommen. Und zwar hier Rocking Jukebox mit Storm in My Heart.

Tja, das klang fast wie Elvis, war es aber natürlich nicht. Aber hier habe ich natürlich auch Elvis, weil das war in meiner Wunschliste mit drin. Und zwar mit dem Titel Kiss Me Forever.

Ja, hier haben wir natürlich einen Live-Musikwunsch reinbekommen. Selbstverständlich mache ich das auch für andere. Ja, also wenn ihr Wünsche habt, dann immer her damit. Am besten via WhatsApp, das geht bei mir immer am schnellsten. Ansonsten Brieftauben, naja, das lassen wir mal. Und der Briefträger hat sowieso Feierabend. Aber hier, Karat, der blaue Planet. Und das ist natürlich das Original aus dem Jahre 1982.

das ist zum Beispiel einer der vielen Titel, wo man zwischen den Zeilen lesen muss, gell? Wie zum Beispiel auch bei den Putis und so. Ja, ich habe dann hier natürlich noch den Schwanenkönig reinbekommen und ich spiele mal gleich hinten nach, weil doppelt hält besser. Natürlich auch von Karat.

Ja, Blümchen ist das hier mit Herz an Herz, und aber mit einer Remix-Version. Ja, sie möchte aber nicht mehr Blümchen genannt werden, sondern sie heißt Jasmin Wagner. Und da besteht sie eigentlich drauf. Aber wie gesagt, das hier lief nur unter Blümchen.

0: Tja, in meiner Wunschliste stand natürlich auch Unheilig drin. Übrigens, der ist wieder auf Tour, gell, nachdem er ein paar Jahre ausgesetzt hat. Und zwar am 19. November und am 20. November in Leipzig, am 21. in Bamberg und am 3. November in Bochum. Ja, nur so ein paar kleine Details hier mit seinem Titel So wie du warst.
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Ja, übrigens unheimlich heißt mit bürgerlichen Namen Bernd Heinrich Graf, gell? Und na, der hat natürlich auch ein paar neue Lieder gemacht. Die werde ich euch demnächst dann mal vorstellen in meiner nächsten Wunschsendung, weil da habe ich nämlich schon ein paar Wünsche gekriegt. Ja, hier geht's weiter hier mit Rocking Jukebox und Forever White You.

Tja, weiter geht's hier natürlich mit einem ganz interessanten Interpreten, und zwar Frank Duval, der auch für mehrere Krimis die Titelmusik gemacht hat. Und hier der Titel Give Me Your Love. Special form of light in the faraway world.

Tja, hier geht's natürlich weiter in meiner Playliste von euren Musikwünschen, die mir hier immer mal reinkommen oder beziehungsweise reingekommen sind, die ich dann immer meine Playliste mit reinsetze. Und unter anderem wird hier gewünscht Tommy T mit Only You and Me. Beim Psychiater.

Ja, da hat mir doch ein Hörer gerade geschrieben, er hat zu spät zugeschaltet und ob ich dieses Lied nochmal spielen könnte. Na, selbstverständlich, ist doch kein Problem. Also spiele ich es nochmal, Rocking Jukebox mit Storm in My Heart.

Ja, ich glaube mal, dieses Lied wird wahrscheinlich so ein richtiger Ohrwurm. Ja, wir greifen dann mal wieder auf bis was älteres zurück. Und zwar Karel Gott für Immer Jung. Ja, ist einer der Schlagerklassiker natürlich überhaupt, gell? Aber wie gesagt, für Immer Jung hat ihm auch nicht genützt. Irgendwann mal müssen wir alle gehen.

Das war natürlich die goldene Stimme aus Prag. Und weiter geht's hier mit René R., Tränen lügen nicht. Das Original ist natürlich von Michael Holm.

Das klingt natürlich ganz anders wie das Original, aber hier habe ich ein Original für euch in eurer Wunschbox, und zwar Elektra mit Nie zuvor.

Ja, hier ist natürlich wieder ein Musikwunsch reingekommen, und zwar wurde hier von Peter Schilling gewünscht den Major Tom, aber nicht in der Originalversion, sondern von DJ Red Black aufgemixt.